Es ist Donnerstag. Es ist warm und es ist 19 Uhr. Herzlich willkommen bei Radio Rüsselsheim und der Sendung Melting Pot mit dem Rainer. Ja, in Rüsselsheim ist es ca. 30 Grad, es hat leicht geregnet, es ist schwülwarm, es ist eklig da draußen, babbisch, wie man so schön sagt. Und im Studio ist es auch nicht viel besser. 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Ja, für Lob, Kritik und Hörerwünsche schreibt eine rainer-meldingpot@web.de. 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Oder ruft im Studio an 06142 für Rüsselsheim. Und dann die 12200.

es ist richtig pappig hier im Studio. Und wenn man das Fenster aufmacht, damit ein bisschen Wind vielleicht reinkommt. Dann donnert der Schienenersatzverkehr hier museweiß am Fenster vorbei. Deswegen ist auch der Mike heute nicht da, weil die Bahn nicht fährt. Ja, was haben wir heute für ein Thema? Wir haben heute die sogenannte Resterampe Teil 1, Ende Juli. Ja, hat sich schon ergeben. Wir haben eine ganze Sendung voll Titel, die im Laufe des Jahres 2026 irgendwie aus der Playlist gerutscht sind, mangels Zeit zumeist jedenfalls. Ja, und die haben wir dann gesammelt, oder ich habe sie gesammelt, und heute spielen wir ein schönes Durcheinander von übrig gebliebenen Titeln. Ja, es wird spannend, es wird schön, wir haben ein bisschen Pop, wir haben ein bisschen Rock, wir haben ein bisschen, wo sind wir? Blues haben wir dabei. Es sind da noch drei Wünsche übrig geblieben, die wir heute auch noch erfüllen werden. Ja, gut. Soweit dazu. Titel von 1966 bis 2015. Und beginnen wollen wir mit dem Stück von Duran Duran. Der Name kommt übrigens, den haben sie aus dem Film gemacht, aus dem Science-Fiction-Film Barbarella. Ja, da hieß der Duran Duran und sie haben dann Duran Duran rausgemacht. Und die wurden 78 in Birmingham gegründet. Ja, bisschen poppisch, bisschen rockisch. Duran Duran, die hören wir jetzt mit dem Titel Rio. Ja, das war ein übrig gebliebener Titel von Städten. Ja, Duran Duran und Rio zum Auftakt dieser schwülwarmen Sendung.

Rio hieß das Stück und kam von Duran. Und es war aus dem Jahre 1982. Ja, 1982. Ist schon brutal, was hier an Schienenersatzverkehr am Fenster vorbeifährt. Ja, schon wieder. Ja. Ich glaube, die sind aber auch pünktlich, ne? Späßchen gemacht. Naja, gut, machen wir weiter. Es ist ja doch eine sehr gemischte Sendung, weil ja alles nur Reste sind aus vergangenen Sendungen, aus verschiedenen Themen. Und ich glaube, weibliche Vornamen hatten wir und dann wurde nicht gespielt die Beach Boys und Lady Linda.

0: die Beach Boys und Lady Linda, remastered im Jahre 2000, wie es so schön in Klammer hinter dem Titel heißt. Okay, wir haben jetzt zwei etwas bluesige Titel und der erste kommt von Curtis Stigers and the Forest Ranger. So. John the Revelator heißt das Ding und ist aus der TV-Serie Sons of Anarchy oder Anarchy, wie es ausgesprochen wird, ist aus dem Jahre 2011 und ist auch hängen geblieben, ich glaube, beim männlichen Vornamen. Ja, Curtis Stigers and the Forest Ranger, John the Revelator.
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Curtis Stigers and the Forest Rangers. Ja, John Survivor Leader. Bei dem Thema Musikinstrumente blieb dieser Wunsch unter anderem übrig. Ja, Eric Slowhand Clapton und Motherless.

Yo, Motherless Children und Motherless Children, so, und Eric Slowhand Clapton. Ja, es sind noch ein paar Wünsche hängen geblieben, die sind allerdings noch nicht ganz so alt. Aber egal, die werden sich freuen. Und vor allen Dingen der Günther jetzt, wenn wir ein Stück von den Hooters spielen, das er sich vor, ich weiß nicht, vor 4 Wochen oder so gewünscht hat. Für den Günther, Johnny B., The Hooters.

Ah, ein hängengebliebener Wunsch für den Günther war das noch. Männliche Vornamen. Johnny B. und The Hooters. Bei der gleichen Sendung mit männlichen Vornamen ist auch noch ein Wunsch hängen geblieben von dem Henry. Und den spielen wir jetzt. Dauert, hat ein bisschen gedauert, aber spielen wir, ja. Manfred Mann und My Name is Jack.

Manfred Mann und My Name is Jack. Ja, für den Henry war das noch. Vor einiger Zeit hat mir der Ernst Michael aus Wiesbaden auch mal eine Liste geschickt mit Titeln oder mit Vorschlägen. Da habe ich gesagt, okay, so nach und nach können wir mal wieder einen erfüllen. Und einen spielen wir heute. Ja, es ist ein Titel, im Original ist er von Robert Johnson. Er wurde auch von Cream und von Rush mal veröffentlicht als Cover. Aber wie gesagt, im Original ist er von Robert Johnson, ein amerikanischer Singer-Songwriter und auch ein Gitarrist. Die Rede von dem Wunsch von Ernst Michael aus Wiesbaden ist John Mayer und Crossroads, das Original.

natürlich nicht das Original, sondern die Version von John Mayer haben wir gehört aus dem Jahre 2009. Ja, es gab mal eine Sendung, oder es gab ja verschiedene Sendungen, da hatten wir Pink, Lila, Purple etc. Und dann hatte ich auch, ich glaube, eine Sendung nur mit Purple oder nur mit Lila, ich weiß es nicht mehr. Egal, auf jeden Fall, der nächste Song ist rausgeflogen, weil er im Titel das Wort Purple nicht hatte, sondern nur im Text steht dann drin, I'm a color of Purple, und das machte den Song zur Hymne. Oder zur Hymne der Farbe in der Hippie-Zeit, damals 1967. Die Rede ist von Donovan und das Stück heißt Wear Your Love Like Heaven.

Where You Love Like Heaven. Donovan war das. So, die nächsten zwei Aufnahmen, da wird es ein bisschen poppisch. Und zwar ging es um übrig gebliebene Songs aus der Ländersendung. Norwegen war das Thema bei dem Stück, das wir jetzt hören. Aurora kommt aus Norwegen und Running with the Wolves heißt das Stück.

Running with the Wolves, ja, aus Norwegen, Aurora. Aus Schweden kommt der DJ Avicii, jetzt glaube ich ausgesprochen, Avicii. Ja, Hey Brothers war ein Stück aus dem Jahre 2013. Übrigens, das Lied vorher von Aurora war das jüngste des heutigen Abends aus dem Jahre 2015. Ja, okay, jetzt aus 2013 der schwedische DJ Avicii und Hey Brother.

Luigi aus Schweden und Hey Brother. Ja, die Beatles haben wir jetzt bei den weiblichen Vornamen. Und da ist auch das älteste Stück des heutigen Abends aus dem Jahre 1966. Die Beatles und Eleanor Rigby.

Ja, ich weiß nicht, ob sie es überhaupt jemals öffentlich vorgetragen haben, weil es war doch schon sehr komplex. Ja, die Beatles, weibliche Vornamen und Eleanor Rigby. Männliche Vornamen haben wir jetzt Barclay James Harvest und Harry's Song.

Barclay James Harvest und seine Jungs und Harrys Song, ein Stück aus dem Jahre 71. Ja. So, der Cursor steht jetzt hoch bei den Fine Young Cannibals, die haben wir jetzt hier und auch nochmal männliche Vornamen, ein Stück aus dem Jahre 85. Ja. Fine Young Cannibals und Johnny Come Home.

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Ja, fast jeden Donnerstag hier bei Radio Rüsselsheim und donnerstags um 19 Uhr hier mit dem Rainer. Wie gesagt, außer mir übertragen die Stadtverordnetenversammlung. Ansonsten ist es doch jeden Donnerstag, fast jeden Donnerstag und immer live von 19 bis 21 Uhr. Ja, auch so am nächsten Donnerstag, den 6. August. Ja, wir sind schon im August, ja, die Zeit rennt, ja. Am 6. August, am Donnerstag, um 19 Uhr, haben wir das Thema Wolken bzw. Clouds. Und wenn ihr da Ideen habt oder Wünsche habt, bitte nur Wünsche, wo im Titel das Wort Wolken oder Clouds vorkommt. Ja, das wäre schön, ja. Auch nicht die Gruppe Cloud, weil die wird ja auch mit T wie Theodor geschrieben. Also, Titel, wo das Wort Wolken oder Clouds vorkommt, schreibt an rainer-meldingpot@web.de und dann schauen wir mal, was wir dann erfüllen können. Ja, am nächsten Donnerstag um 19 Uhr am 6. August. Thema Wolken und Clouds. Ja, und bevor es rockig wird, haben wir jetzt noch ein schönes, ruhiges Stück, weibliche Vornamen. Ja, im Original ist es von Judy Collins erstmals veröffentlicht worden, 66 und 67 gab es eine Coverversion, die wurde dann richtig gut bekannt, nämlich Leonard Cohen und Suzanne.

Ja, der Leonard Cohen und sein Suzanne. Wunderschönes Stück, ja, aus dem Jahre 67. Ja. Okay, jetzt wird es ein bisschen rockig. Wir haben nochmal die Beatles, und zwar zu dem Thema Musikinstrumente und zu bei diesem Lied das Bassinstrument aus dem Album Abbey Road. Die Beatles und Come Together.

Come Together und nochmal die Beatles, ja. Und wir haben noch ein Stück, da geht's auch, oder ging's auch damals um den Bass, ja. Pink Floyd und Money.

Ja, Mott the Hubel und All the Way from Memphis war, glaube ich, irgendwas mit Länder damals, die Sendung. Wobei ja Memphis nicht unbedingt ein Land ist. Ja, genauso wenig wie beim nächsten Lied. Ja, Jennifer Warnes und First We Take Manhattan.

0: Ja, ein Klassiker. Wunderschön. Jennifer Warnes und First We Take Manhattan. Ja. So, wir haben noch so einen Klassiker. Und zwar ist es im Original von Country-Singer Roger Miller im Jahre 1969 zum ersten Mal veröffentlicht worden. Aber hat kaum jemand Notiz von genommen. Erst bei der Version von 1971, das wurde ein Riesending. Janis Joplin und Me and Bobby McGee.
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Ja, ein Klassiker. Janis Joplin und Me and Bobby McGee. Ja, die Walliffer haben nochmal geschrieben, ja, die sitzen gemeinsam im Keller bei 24 Grad und hören die Sendung. Ja, oder sehen sie auch, ich weiß es nicht. Ja, Grüße nochmal nach Walliff. Grüße auch an die Ritter, die hört zu. Ah, schön, dass du auch mal wieder dabei bist, Ritter. Wunderbar. Okay, gut, wir machen weiter mit Instrumenten. Und was damals rausgeflogen ist, spielen wir jetzt aus dem Album A Night at the Opera aus dem Jahre 1975. Spielen wir jetzt das Stück Good Company von Queen zum Thema Ukulele.

Ja, zum Thema Ukulele hörten wir Good Company von Queen. Ja, kommen wir jetzt zu den Drums. Es sind nicht die aus der Pfalz, die Drums aus der Pfalz. Nein, das sind die Drums aus den USA. Und was wir jetzt hören, ist der Teil eines Soundtracks vom Film Saturday Night Fever. Ja, 76 war das. Ja, die Drums, oder The Drums, wie es so schön heißt, und Disco Inferno.

Ja, die Drums. Und zwar nicht die aus der Pfalz, wie schon erwähnt, sondern aus den USA. The Drums und Disco Inferno, Teil des Soundtracks aus dem Film Saturday Night Fever. Kennen wir alle noch, ne? Mit Johnny Travolta. Ah, war schön. Ja, okay, gut. 63, das ist auch ein sehr, sehr altes Stück. Sehe ich gerade, das ist übrigens das älteste. Nicht das andere von den Beatles, sondern das hier ist das älteste aus dem Jahre 1963. Ja, Trini Lopez haben wir jetzt hier. Und es geht ja auch nochmal um Länder. Und zwar America heißt das Stück, das wir jetzt hören von Trini Lopez.

Ja, 63 war das. Das älteste Ding des heutigen Abends. Ja, Trini Lopez und America. Schönes Stück. Ja, so. Ein paar Jahre jünger ist das nächste. Ist aus dem Jahr, muss ich mal gucken, 87. Ja. Und kam bei weiblichen Vornamen nicht vor, weil es ist rausgeflogen. Aber deswegen spielen wir es heute. Ja. 87 war es. Ja. Michael Jackson. Dirty Diana.

Der Michael, der Jackson und seine schmutzige Diana, Dirty Diana. Michael Jackson aus dem Jahre 1987. Ja, das vorletzte Stück heute kommt von Prinz George. Habt ihr auch nicht viel drüber gefunden? Es ist ein Stück aus dem Film Honig im Kopf mit Didi Hallervorden aus dem Jahre 2014. Ja, und das Stück, das wir jetzt hören, heißt Victor. Ja, war damals männliche Vornamen. Ja, Victor und Prinz George hören wir jetzt.

Ja, aus dem Film Honig im Kopf aus dem Jahre 2014 von Prince George, das Stück Victor. Weißt du, ob irgendjemand von der Technik zuhört? Aus dem Technikerraum piept's ab und zu mal. Richtig nervig. Ja, hör da.

0: dann immer wieder auf. Aber warum, wieso, weshalb? Keine Ahnung. Mag an der Hitze liegen. Ja. So, ja, bevor wir zum letzten Stück kommen, noch.
1: Junge, komm bald wieder nach Haus.
0: Ja, der Junge kommt wieder. Am nächsten Donnerstag, am 6. August, ist er wieder da. Da haben wir das Thema Wolken bzw. Clouds. Und wenn ihr da Wünsche habt, schreibt an rainer-meldingpot@web.de. Und zwar Vorschläge für Lieder, wo das Wort Wolken oder Clouds vorkommt. Dann schauen wir mal, was wir davon spielen können. Ja, der Matthias ist auch schon im Studio. Der kommt auch gleich mit seiner Sendung Boom, Bap and Lo-Fi hier zugange. Ja, ist dann gleich zugange bei dieser Bullenhitze im Studio. Ja, es ist immer noch um die 30 Grad hier. Richtig kuschelig. Ja, ja, wie gesagt, am 6.8. haben wir das Thema Wolken. Und rausgehen aus der Sendung tun wir mit einem Stück von Fleetwood Mac. Und das ist auch damals rausgeflogen bei den weiblichen Vornamen. Was wir dann hören als letztes ist Fleetwood Mac und das Lied Sarah. Ja, ich möchte mich bedanken fürs Zuhören. Wünsche euch ein schönes, nicht ganz so heißes Wochenende. Bleibt gesund, bleibt mir gewogen. Und ja, wir hören uns dann wieder am nächsten Donnerstag, wenn es dann heißt, herzlich willkommen bei Melding Pot bei Radio Rüsselsheim. Danke fürs Zuhören. Tschüss, macht's gut. Bye, bye.

0: So, hello. Ich bin Vaughn, der Einwanderer, hier beim Raunheim Live mit meiner Kollegin.
1: Ja, Mohamed Ghazi wieder mit dabei und mit unserer Reihe Willkommen bei außergewöhnlichen Menschen. Heute zu Gast bei uns Markus Lipke, Pianist, Singer, Songwriter und Vollblutmusiker aus dem Rhein-Main-Gebiet. Kurz zu Markus Lipke. Seit über 30 Jahren steht er auf den Bühnen in Deutschland und in der Schweiz, spielt in renommierten Häusern wie den Budasand auf Sylt, dem Althof-Hotel Überfahrt am Tegernsee. Gerade der Ton gerade etwas weg.
0: Jetzt.
1: So, ein bisschen.
0: Ja.
1: Nee, der ist bei mir noch ein bisschen höher. So, ja. Tegernsee und auch Widerbar in Zürich und der Bezug natürlich in Raunheim wohnhaft, aber da kommen wir gleich noch kurz dazu. Und ja, auch häufiger auch im Bürgersaal in Raunheim und auch verschiedenen Gastronomien in Raunheim zu sehen. Wir sprechen über Leidenschaft, Bühnenmomente, Musik und auch darüber, was einen echten Entertainer ausmacht. Herzlich willkommen, lieber Markus Lipke.
2: Danke.
1: Wir dürfen uns duzen.
2: Danke für die Einladung, Vaughn. Danke, Mohamed. Ja, danke schön.
1: Freut uns, dass du mit dabei bist. Würde gerne kurz mit dir einsteigen, dass du einfach ein paar Worte erstmal zu dir selbst verlierst, uns ein bisschen mitnimmst und dann steigen wir auch direkt ins Interview mit ein und wollen auch etwas mehr über dich erfahren.
2: Herzlich willkommen erstmal. Also Markus Lipke, mein Name, geboren in Flörsheim, sagen wir mal gefühlt eine halbe Stunde später in Raunheim gewesen und dann aufgewachsen in Raunheim, Lehre gemacht in Rüsselsheim, kaufmännische Lehre, dann Fachabitur in Rüsselsheim gemacht, dann in Wiesbaden auf der FH BWL studiert, Marketing und dann dem ganz normalen Arbeitsleben 8 Jahre.
1: Wie bist du denn eigentlich zur Musik gekommen? Mir ist das so ein bisschen aufgefallen. Wir haben schon sehr viele Gäste gehabt, lieber Vaughn. Aber ich glaube, Markus war jetzt der Erste, der auch uns dann nochmal zurückgemeldet hat, welche Songs er gerne hören möchte. Das stellen wir natürlich auch jedem frei. Das heißt, wie bist du denn zur Musik gekommen? Das würde mich mal interessieren.
2: Also zur Musik gekommen, aktiv Musik zu machen. Mhm. Oh, das ist.
1: Oder so die Leidenschaft, wie kam denn die Leidenschaft?
2: Also ich weiß, dass ich angefangen habe früher mit Orgel. Ich glaube, Vater hat mir so eine Hammond-Orgel, so eine doppelstöckige Hammond-Orgel, und da habe ich drauf rumgeorgelt wie ein Irrer, das weiß ich noch. Und dann kam, dann habe ich auch eine Zeit lang Fußball gespielt, und dann kam aber dieser Schlüsselmoment, auch das können wir nachher nochmal drauf eingehen, mit Bruce Hornsby, und dann habe ich mir so ein Digitalpiano gekauft und habe ich gesagt, jetzt war ich geflasht und dann.
1: Aber es war jetzt nicht so, dass man sagt, ja, im Kindergarten habe ich schon angefangen jetzt.
2: Das weiß ich gar nicht mehr. Also keine Ahnung, vielleicht habe ich da auch irgendwo auf der Trommel rumgekloppt oder sowas. Ich weiß, dass ich früher als Kind im Wohnzimmer bei meinen Eltern auf der Waschtrommel, auf der Lenoir-Trommel, da habe ich mir die Platten aufgelegt und habe dazu getrommelt. Das weiß ich noch. Okay. So als, aber ich weiß nicht, ob das jetzt ausschlaggebend war für.
1: Was kam denn für dich denn zuerst? Piano hatte ich jetzt am Anfang Gesang, Songwriting, was war
2: ja,
1: das so?
2: Ja, Piano, als Piano habe ich angefangen und ich habe nie nur Piano gespielt. Ich habe immer irgendwie dabei gesummt und auch Klavier, also das nur Klavierspielen ist nicht so interessant für mich. Also wenn ich so Jobs habe, wo ich sage, ja, spielen Sie doch ein bisschen Klavier, so einfach so ein bisschen, das ist für mich fast schon Höchststrafe nicht, aber ich sing und spiele Klavier dabei. Das ist
1: immer die Kombination aus.
2: Ja, das ist so mein Ding.
1: Genau, wie ist es denn zu diesem Schlüsselmoment, was du gerade schon angesprochen hast, denn dazu gekommen?
2: Also, dass ich mir das Klavier gekauft habe, das erste. Ich habe meine Ausbildung gemacht beim Eisenhofmann in Rüsselsheim. Und da mussten wir das erste Jahr, es war eine kaufmännische Ausbildung, mussten wir das erste Jahr im Lager verbringen. Mhm. Und da hatten wir so ein Kofferradio.
1: Eisenhofmann ist?
2: Das ist in der Heinrich-Lehr-Straße war das damals.
1: Was hat der verkauft oder was war da?
2: Stahl, Baustahl, okay, Baustahl okay. Und alle okay. möglichen Eisen, Stahlsaden. Und da bin ich morgens mal ins Lager gekommen, habe den Kofferradio angemacht und da ist 3-4 Mal am Tag von Bruce Hornsby The Way It Is gelaufen.
1: Okay.
2: Und das hat mich so abgeholt, habe ich gesagt, Alter, was macht dieser Typ mit diesem Klavier? Also dieser, das, ich habe das noch nie gehört, dass einer so in so Songs so das Klavier so einbaut. Und dann bin ich zu Vaterheim, habe gesagt, Papa, ich glaube, ich brauche irgendwie so ein Digitalpiano. Und dann habe ich gespart. Und dann hat Vater noch ein paar hundert Mark draufgelegt und dann habe ich mir so ein Digitalpiano, so eins der ersten gekauft. Und dann habe ich geübt wie ein Irrer. Dann wollte ich so spielen wie der.
1: Das heißt, dann aber auch selber beigebracht? Oder
2: ja, zur keine Noten. Ich kenne keine Noten.
1: Okay.
2: Ich kann keine Noten. Ja.
1: Das heißt, bis heute nicht?
2: Nee, da kannst du mir, wenn du mir da was vorlegst. Manchmal legen sie mir so ein Blatt Noten hin und dann, ja. Nee,
1: das heißt, wie kriegst du es dann hin, so ein Musikstück abzuspielen?
2: Ja, hören.
1: Das heißt, einfach vom Klang her automatisch, dass
2: du das schon weißt. Ja, man muss zwei, dreimal hören und so. Und dann, man spielt es dann nicht so 1:1 ab, aber man tastet sich dann so ran.
1: Das ist eher dann so autodidaktisch alles beigebracht.
2: Also ich meine, Noten wären nicht schlecht vielleicht, aber...
1: ich finde es interessant, dass jemand da anhand der Musik dann schon den Klang und auch genau den Ton trifft.
2: Ja.
1: Anstatt das dann immer ablesen zu müssen, weil das ja für viele auch eine Hürde darstellt, das erstmal zu lernen.
2: Ja. Also ich habe es nicht vermisst bis jetzt. Ich vermisse keine Noten mehr.
0: Das ist so ein Naturtalent, kann man so sagen.
2: Ja.
0: Wie früher waren viele Musiker, die haben diese...
2: Robert Johnson, frag mal Robert Johnson, ob Robert Johnson Noten kann.
0: Ja.
2: Also bitte.
1: Wie entsteht denn so ein Lipke-Sound oder Song, wenn du sagst, mach das einfach von allein aus dem Gefühl heraus, oder wie kann man sich das vorstellen?
2: Also wenn ich glaube, puristisch, also ganz wenig. Also ich bin jemand, der einen Ton einfach mal stehen lässt und auch einfach mal, und Stimme und an natürliche Instrumente, wie der Gitarre oder Piano und dann die Stimme darüber und halt wenig. Also ich arbeite auch in Hotels nicht mit Playbacks. Okay. Das machen viele Kollegen, die dann halt so ein Rhythmusding da drunter haben und dann dann hast du das Gefühl, da spielen sieben Mann da. Mhm. Aber bei mir ist es wirklich einfaches Klavier, ganz normales puristisches Klavier und die Stimme dann da drüber gelegt und mit das heißt, Seele
1: ohne, gesungen. Ohne irgendwie Unterstützung, Playback komplett gar nicht?
2: Nee, gerade in Bars ist das eigentlich, Atmosphäre kriegst du eigentlich so am besten hin für dich.
0: Interessant. Ja. Also, das hört so, dass mehr oder weniger, sag mal so, die Publikum gibt der Stimmung so etwa in dem Hinsicht.
1: Ja, ich weiß nicht.
2: Das Publikum, Atmosphäre macht immer das. Also mir sind am liebsten, wenn zum Beispiel eine Bar voll ist, zum Beispiel jetzt, wenn ich von der Widderbar in Zürich spreche, die ist abends, du kommst da an um 18 Uhr, da ist die schon gerammelte voll, so, und dann steht da ein Steinway in der Ecke und dann kannst du, dann fängst du am Anfang ein bisschen locker an, das ist ganz furchtbar, wenn der Bar voll ist, ganz voll. Also am liebsten ist mir sonntags, wenn ich sonntags spiele, dann sitzen da ein paar Leute. Und die hören dann zu. Also das ist auch manchmal gut, wenn man das Gefühl hat, es hört jemand zu. Aber manchmal ist eine Bar voll, sagt, oh, da ist ja richtig was los, aber es hört dir keiner zu.
0: Ja.
2: Und das ist dann mal, auf Dauer ist das ein sehr unbefriedigendes Ergebnis, sag ich mal. Ne?
1: Ja. Ist denn bei dir Schwerpunkt dann auch Piano oder sagst du auch...
2: Ja, hauptsächlich auch Piano. Also je nachdem, wenn die Stimmung, dann nimmst du auch mal die Gitarre, das aber eigentlich ist es Piano. Ja.
1: Das hast du aber auch das Gitarrenspielen auch selber beigebracht.
2: Ja.
1: Das heißt, du hast gar keine Musikschule?
2: Ich war mal hier beim Keilwert in Rüsselsheim im Orgelunterricht, das weiß ich noch. Da haben wir vom Platt hoch auf dem gelben Wagen und so Geschichten gespielt. Und weiß ich nicht. War nicht so mein Ding dann.
1: Gibt es denn noch weitere Künstler, die dich musikalisch geprägt haben?
2: Also, Bruce Hornsby ist schon einer vom Klavierspiel einfach, der mich flasht. Den habe ich auch 3-4 Mal live gesehen und danach guckst du dein Piano erstmal 2 Wochen nicht an, weil das ist einfach frustrierend. Wenn man diesen Menschen mal solo am Klavier sieht, dann weißt du, wo du nie mehr hinkommen wirst. Ja, das ist so. Aber ja, also stimmlich mag ich unwahrscheinlich Sting auch. Da spiele ich auch viele Sachen von. Das ist das Wichtige, ist, dass es so ehrliche Musik ist, die einen so ein bisschen berührt. Also ich bin da schon sehr Es muss authentisch sein, so die Sachen, die ich höre, ja.
1: Gab es denn für dich, du hast ja vorhin gesagt gehabt, Ausbildung kaufmännisch, wie ging es denn für dich dann danach weiter oder bist du dann irgendwann komplett sozusagen, hast du dich selbstständig gemacht und hast gesagt, da steige ich jetzt komplett raus und
2: ja, ich hab,
1: widme ich nur noch der Musik zu?
2: Ja, ich habe also, ich meine, Musik gemacht habe ich ja die ganze Zeit und dann habe ich mein Studium gemacht in Wiesbaden und habe dann auch während dem Studium auch im Schwarzen Bock in Wiesbaden angefangen. Die hatten dann auch freitags und samstags da Live-Musik, da habe ich dann auch gespielt. Und da, das waren so die, aber das war immer nebenbei. Mhm. Ich habe das nie hauptberuflich.
1: Was hast du denn studiert gehabt?
2: BWL, Schwerpunkt okay. Marketing, ja. Und ja, habe das immer nebenbei gemacht. Habe da jetzt gar nicht dran gedacht, da jetzt das hauptberuflich zu machen, weil es hat ja. Ja, war immer manchmal ein bisschen Zubrot gewesen. Da gab es da mal 100 Mark, da gab es da mal ein bisschen was und so, ja.
1: Und wann gab es die Situation, wo du gesagt hast, das mache ich jetzt zum Hauptberuf?
2: Man hat da immer mal drüber nachgedacht und dann wurde es aber immer intensiver, dass man auf einmal Aufträge hatte, wo man auf dem Schloss gespielt hat. Da haben die einen Flügel hingestellt, haben denen eine Anlage hingestellt und dann musstest du in Anführungszeichen drei Stunden da ein bisschen Musik machen und hast aber ordentlich Geld gekriegt. Okay. Und dann habe ich mir gedacht, also gut, ich meinte, den Job hättest du auch umsonst gemacht, aber du bekommst, ich meine, dann hättest du 2-3 Stück von diesen Dingern gehabt, dann hättest du dein Gehalt eigentlich gehabt. Und dann kommst du so ins Denken, dann kommst du so ins Grübeln und dann sagst du, ja, und dann war zufällig, gut, was heißt Zufall, dann musste mein Chef 4 Leute entlassen, hat er gesagt, Markus, was soll ich schon machen? Hab ich gesagt, ja, dann entlass mich und dann hatte ich zufälligerweise durch einen ganz coolen Zufall, hatte ich ein Engagement im Atlantik in Hamburg und das habe ich dann gemacht 4 Wochen und dann ging das da so richtig los. Ich hatte auch ein bisschen Muffe, habe ich gesagt, sollst du das jetzt machen und 2 Kinder und mit 38 und so weiter und dann habe ich das aber durchgezogen, habe ich gesagt, hoffentlich geht eine Tür auf, aber es ging dann 2-3 auf und das war schon ganz cool.
1: Das heißt eigentlich der Erfolg gar nicht hier im Rhein-Main-Gebiet sozusagen oder der Startschuss, sondern eher in Hamburg?
2: Ja, da ging das dann das erste Mal los. Ich muss hier gerade mal den Apparat aufsetzen. Und dann war auch ein Hamburger Direktor. Es gab vorne an der Rezeption gab es so Flyer von anderen Kempinskis und da war eins auf Fuerteventura. Und dann habe ich da, ja, sehr cool, Kempinski, Fuerteventura, habe ich angeschrieben. Da war ein Hamburger Direktor. Und da hat er gesagt, ja, Markus, spielst du da im Atlantik? Ja, hab ich gesagt, ja. Ja, dann musst du mal hier nach Forte kommen. Klar, komm mal 4 Wochen, 6 Wochen. So, und dann ging das da los. Und dann war ich auf Forte. Und dann war da auch ein Direktionspaar aus der Schweiz. Und dann war das wie so ein Spielfilm. Ging das dann einmal los.
1: Dann macht man da so ein bisschen das Netzwerk auf. Und,
2: ja. Kommt auch ohne Agentur oder so. Also das war dann alles, da mache ich ganz wenig mit. Ich mache das eigentlich dann alles selbst. Und dann hast du so ein paar Hotels und dann kann man sich das so dann über das Jahr dann verteilen.
1: Das heißt, dann hat man sich so eine Art Stammkunden aufgebaut,
2: genau.
1: Die man dann jährlich durchbesucht.
0: Genau. Ich habe nur eine kleine Zwischenfrage. AOS Musiker, hast du schon mal auf, wie sagt man, dieses Grasen Musiker, hast du schon mal sowas gemacht? Es
2: Leben ja klar,
0: oder sowas,
2: Straßenmucke, oder? Da komme ich ja her. Nein, das habe ich jetzt mit dem, ich hatte letztes Jahr den...
0: Ich meine nur zu experimentieren und sehen, wie die...
2: Letztes Jahr hatte ich einen Musiker, den Elgar Geto, den Dragan, mit am Tegernsee. Und da haben wir eigentlich nur Donnerstag, Freitag, Samstag im Hotel gespielt und hatten Montag, Dienstag, Mittwoch frei. Und da haben wir um den Tegernsee rum Straßenmusik gemacht, in Marinas. Und das ist immer gut. Das ist mal, ich meine, in der Bar, hinter dem Piano, da kann man sich auch manchmal so verstecken, so ein bisschen, ne? Wenn man da keinen Bock drauf hat und so. Mhm. Und du kannst auch ein bisschen nach vorne spielen, aber der Job ist ja Atmosphäre machen, sage ich immer. Also nicht, das ist kein Konzert, ne? Aber Straßenmusik ist... für dich sehr gut, dass man wieder wirkt, wie kommt man denn an? wirkt man denn überhaupt? Weil auf der Straße, da erwarten die Leute keine Musik. Yeah. Und dann, wenn man die Leute abholt und die bleiben da mal 2 Minuten spielen, das ist schon eine Nummer. Yeah. Das ist gut. Das ist eine gute Übung. Yeah.
1: Das heißt aber, das machst du heutzutage auch noch? Oder
2: ja, mache ich. Mal, so hab ich, jetzt, ich war jetzt in St. Moritz gewesen und da habe ich so ein Zelt und da habe ich das, aber leider nur einen Tag schönes Wetter und da habe ich das gemacht und ja, das ist immer gut, wenn die Leute, wenn du an Plätzen spielst, wo die Leute keine Musik erwarten. Genau. Und dann ist es immer, oh, wie schön. Dann sind die Leute da ganz anders drauf. Ja.
0: Du hast schon ein paar Mal, gut, wir haben schon manchmal miteinander gesprochen, über, du hast auch viel verreist und das weltweit oder so, sagen wir so, Weltblume.
2: Und Weltbummler meinst du?
0: Ja, Weltbummler. Ja. Du hast mir einmal eine Story erzählt, du warst in den USA und ich weiß nicht, ob das in Chicago oder sonst irgendwo, ja. Sagt diese Blues, was die spielen, das hat dich so auch... Ah,
2: so ja, das war die Zeit von, wie heißt er, jetzt komme ich den Namen nicht, Sweet Home Chicago, der hat auch einen Sohnemann. Er hat auch einen Sohn, Luther Allison. Das war, da habe ich mir eine Zeit lang schwer drangehangen, ja. Fand ich sehr cool. Mhm. Nein, ich mag authentische Musik und das hat man da ja, sieht man da. Mhm. Wenn man da in einfache Bars reingeht, da machen die Leute mit und das ist, da macht sich keiner, schämt sich keiner mitzusingen oder, ja. Und das finde ich, das ist Musik, finde ich. Ich finde in Bars auch, wenn viele Kollegen, die sagen, nein, wenn ich spiele hier, dann spielt kein anderer. Aber wenn da jemand sagt, darf ich mal einen Song singen oder sowas? Und der hat da Bock drauf. Und ich finde das immer schön. Ich mache da immer mit. Ich sage immer, ja, dann sing, mach. Mach das mal ganz gern.
0: Ja. Ja, gut. Das ist eine gute Anzeichen, dass man... Seine gute Ansage, wir lassen mal ein bisschen Musik spielen.
2: Yeah,
0: wir
2: Music.
0: Lassen mal ein schönes Lied von Billy Joe.
1: Ich hoffe, das war eins, was Piano
2: Man. The Piano Man, ja, das erzählt ja meine halbe Story fast. Ja, also jedem Barpianisten, sag ich mal.

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1: Ja, da sind wir wieder und heute zu Gast zu unserer Sendungsreihe Außergewöhnliche Menschen, Markus Lipke,
2: wow,
1: den wir heute hier mit vorstellen können. Also gerade außergewöhnliche Menschen, weil du hattest ja vorhin angesprochen gehabt, das Thema, jetzt irgendwie der Ton wieder weg, ich glaube, du hast da ein bisschen wieder runtergedreht.
2: Ja.
1: Gerade das Thema ohne Noten zu spielen ist ja schon auch etwas sehr Besonderes. Ich kann mich mal erinnern, dass ich mir auch mal Klavier, so ein E-Klavier mal besorgt habe, aber habe es dann irgendwann nach, glaube ich, einem Monat aufgegeben, weil mir das dann doch irgendwie zu schwer war. Und ist ja schon eine Kunst, dann die Musik aufzunehmen und dann auch wiederzugeben, ohne dass man jetzt Noten lesen kann.
2: Ja, der erste Hügel ist am schwersten, sage ich ihm, der anfängt. Der erste Hügel ist so ein Hügel. Ja. Den, wenn man den gemacht hat und dann ist der zweite Hügel, der geht schon wieder ein bisschen besser.
1: Ja, meine Frau hat es dann irgendwann nach einem Monat, dann war es ja dann auch zu viel und das kam dann auch so weit weg. Was mich interessieren würde, du hast ja vorhin gesagt gehabt, du hast oder auch in meiner Recherche, dass du in vielen renommierten Häusern spielst.
2: Ja.
1: Was ist denn dort der Unterschied zwischen Hotelgigs, hast du ja vorhin gesagt gehabt, und auch so renommierten Häusern, wenn man da wirklich ein großes Konzert gibt?
2: Ja gut, also das ist, also großes Konzert ist halt in Hotels oder in Bars, da muss man von Abstand nehmen. Das ist kein Konzert. Also ich sage immer, es ist kein Konzert, weil ich sage immer, mein Job ist dann in der Bar Atmosphäre zu machen. Und das kann manchmal im Hintergrund bleiben. Und je nach Stimmung und Leute, wenn da Leute sind, die ein bisschen aktiver da mitmachen, dann kann man dann auch mal ein bisschen Gas geben oder sowas. Aber eigentlich ist es erstmal Atmosphäre schaffen. Und ich habe schon Kollegen erlebt, die in Hamburg dann immer, wenn der Pianist wechselt, dann manchmal den letzten Abend gucke ich mir dann nochmal den neuen Pianisten an. Und da gab es einen Kollegen, der ist ans Piano gegangen und hat dann zu einer Gruppe am Tisch gesagt, psst, jetzt bitte mal, ich fange jetzt an zu spielen. Ja? Und der hat es nicht verstanden. Also ich meine, du bist Dienstleister im Hotel und das ist kein Konzert. Wenn du ein Konzert spielen willst, dann organisiere ein Konzert und spiel ein Konzert. Und dann kannst du machen, was du willst. Aber wie gesagt, das kann sich auch alles entwickeln, aber man darf nicht mit dem Ansatz schon rausgehen, ich mache jetzt hier ein Konzert und alle hören mir zu oder so. Ne?
1: Kriegt man das auch vom Kunden sozusagen schon gesagt, dass man da
2: einfach
1: ein bisschen Atmosphäre schaffen soll? Oder gibt's
2: ja, gut, das ist, sagen wir mal, das muss man, also das, also ich, klar, Atmosphäre ist meine Aufgabe. Mhm. Man kriegt das nicht gesagt. Ich meine, wenn man zu laut ist, kriegt man gesagt. Und wenn man irgendwie nicht ankommt, dann kriegt man das auch einmal gesagt, dann kommst du halt nicht mehr, ne? Aber ich lasse mir nichts jetzt vorschreiben und ich mache auch nicht, dass ich jetzt mir da so einen Frack anziehe und so dieser klassische Barpianist, wie der aussieht, so sehe ich nicht aus. Also ich muss mich wohlfühlen beim Musik machen und das kommt aber bis jetzt immer ganz gut an. Ja.
1: Du hattest vorhin gesagt, mit 38 Jahren hast du sozusagen diesen Weg so als Hauptberuf gewählt.
2: Ja.
1: Wie viele Konzerte sind denn oder Auftritte sind denn bisher so die letzten Jahre zusammengekommen?
2: Ich hatte, du hast geschrieben 2000.
1: Ich hatte 2000, habe ich jetzt so herausgelesen.
2: Das kann schon sein. Und ich meine, ein Monatsengagement sind 25 bis 30 Gigs. Und früher hat man ja auch mit Bands gespielt. Also da kam schon... Mhm. Das kommt vielleicht sogar hin. Ne? Wahnsinn eigentlich. Ne?
1: Deswegen wollte ich schon mal nachfragen, so rein rechnerisch, was man da zusammenbekommen hat, ob das dann auch wirklich so passt. Wie viele Jahre bist du denn jetzt im Business insgesamt?
2: 18, glaube ich.
1: 18 Jahre.
2: Ja, sowas. 18. Ja, habe ich mich auch gewundert letztes Mal.
1: Kommt das sehr gut hin.
2: Ja.
1: Ich hatte auch bei meiner Recherche immer mal den Namen Andy Simon mit dabei gehabt.
2: Ja.
1: Kannst du uns da vielleicht mal erzählen, was euch da verbindet? Ebenfalls ein
2: mit Andy.
1: Genau.
2: Mit Andy hatte ich ganz früher 10 Jahre lang Riff Raff gemacht. Das war so eine Gitarrenrockband mit den Rankenburg-Brüdern, Thomas und Kai Rankenburg. Und das war, das war eine Band. Da haben wir, das war großartig. Also das war, und Andi und ich sind halt eingespielt. Wir machen schon ewig zusammen Musik und wir ab und zu spielen wir auch im Duo zusammen. Und da muss nicht geprobt werden. Das ist einfach. Aber Andi, der kann das auch. Der setzt sich da drauf Und es ist so ein blindes Verstehen. Manchmal mache ich, ich denke mir, jetzt könnte ein Break kommen und dann mache ich einen Break, aber Andi macht den Break mit und das ist schon so kleine Magie auch.
1: Das heißt, dann weiß jeder, was der andere
2: ja, genau,
1: vorhat.
2: Genau.
1: Was macht denn für einen Musiker einen besonderen Abend aus? Was ist denn, wo du sagst, das war jetzt ein wirklich toller Abend?
2: Dass man Leute manchmal ja, berührt. Dass man, wenn die Bar laut ist und so, dann ist das meistens nicht der Fall. Aber es gibt Abende, da sitzen die Leute unweit vom Klavier und du merkst, die hören dir zu und du merkst auch, die sind irgendwie getoucht. Und ich habe da auch schon Leute, die angefangen zu weinen. Also das gab es alles schon. Und die sich dann geöffnet haben und die mir Sachen erzählt haben. Und also da gab es schon alles Mögliche.
1: Das heißt, dann springst du in die Rolle des Seelsorgers.
2: Ja, oder des Öffners. Also man macht sie ein bisschen lockerer, öffnet sie und ja, das finde ich schon schön, wenn die Leute irgendwie so ein bisschen sagen, also das war ein ganz toller Abend oder also das hat mich wirklich berührt, der Song oder irgendwie das, nee, war nice und das ist gut, das ist ein gutes Gefühl, ja.
0: Also als Musiker, ich weiß nicht, aber das große Gage ist mehr oder weniger das Publikum, wenn die oder so.
2: Ja, sagen wir mal, ich habe da nichts dagegen gegen Gage.
0: Nichts gegen die Gage,
2: aber wenn du jetzt zig, du verdienst gut Geld, du hast eine super Jobreihe, wo du gut Geld verdienst, aber da kommt jetzt einen Monat keine Emotion zurück und das ist dann schon, dann, ja, das ist auch nichts. Also du brauchst schon ab und zu mal Feedback. Und wenn nur einer vorbeiläuft und sagt, hier, echt groß oder war gut oder sowas, das braucht man schon. Also ich brauche das. Ich brauche das schon.
0: Ich frage das nur, weil ich habe meine Cousin, der ist auch Musiker, der ist auch Profimusiker und der ist oft hier in Europa auf dem Tour, aber er hat eben gesagt, das Gefühl als Musiker, ich meine, wenn das in Blut ist, ist so. Ich bin nur Musiker, sagt er. Aber der freut sich von dieser
1: Rückmeldung vom Publikum.
0: Ja.
2: Das
1: ist ja schon wichtig.
2: Ja, natürlich. Das ist die Nahrung, klar. Braucht man. Klar.
1: Was ist denn bei dir, ich hatte bei mir jetzt notiert gehabt, Songs mit Seele, das heißt für euch Mainstream ist nicht etwas, was du verfolgst, sondern du sagst, ich möchte lieber Songs mit mehr Tiefe spielen.
2: Ja,
1: ist das
2: Mainstream,
1: gewählt, oder?
2: Mainstream definieren wir wie?
1: Die aktuellen Pop- und Rock-Songs oder das, was jetzt sozusagen...
2: Es gibt auch neue, ich weiß nicht was, jetzt Johannes Oerding zum Beispiel in Deutschland, das ist glaube ich auch Pop-Rock, aber ich finde den auch ganz großartig, ich finde, er macht super Texte und ich kann mich da nicht festlegen auf so ein Genre. Okay. Ich spiele Sachen, die mir gefallen und die mich irgendwie, ja, die mich berühren und dann versuche ich da meine eigene Version draus zu machen. Halt so in meinem Klavierstil, so, das ist so mein Steckenpferd.
1: Was mich noch interessiert würde, der Warren hatte vorhin gesagt gehabt, Weltenbummler, du hattest gesagt gehabt, Fuerteventura warst du gewesen.
2: Fuerteventura.
1: Dann war noch Amerika genannt.
2: Ja, da war ich mal im Urlaub, da war ich in Chicago und und dann musste man natürlich Chicago Blues, da musste man da in die Clubs gehen. Das war schon, ist schon... Ja.
1: Gibt es denn einen Ort, wo du sagst, das bleibt bei mir in Erinnerung? War das jetzt Fuerteventura gewesen? Oder?
2: Auch Fuerteventura, da hatte ich ja dann auch eine Beziehung gehabt, 10 Jahre. Es gibt ganz viele Orte, es gibt ganz viele Sachen, wo ich Auftritte hatte, wo irgendwas passiert ist oder so kleine Geschichten oder Also es gibt da ganz viele Storys zu erzählen.
1: Bist du denn europaweit unterwegs oder eher im deutschsprachigen Raum? Hab jetzt gesagt, Schweiz.
2: Hauptsache Schweiz, Schweiz, Deutschland. Ja.
1: Eine besondere Beziehung zu Schweiz oder woher rührt das?
2: Gute Jobs. Gute Jobs und die Natur. Also ich bin in St. Moritz jetzt, bin ich öfters, und aber auch in italienischen Schweiz, in Ascona. Ist halt, die Natur ist schon sehr schön da. Da kann man, kann man verweilen.
1: Das heißt, da ist so der Schwerpunkt Deutschland, Schweiz ist schon der.
2: Ja.
1: Der Schwerpunkt gesetzt. Was bedeutet denn für dich, Vollblutmusiker zu sein?
2: Das weiß ich, ja, Vollblutmusiker.
1: Du hast ja vorhin gesagt, 25 Gigs im Monat.
2: Ja, Hotel-Engagements, das heißt, dann spielt man halt fünf Tage die Woche oder sechs Tage die Woche. Vollblutmusiker. Jemand, der sein Handwerk beherrscht und wo man, wenn man den auf der Straße sieht, einfach mal stehen bleibt und merkt, da kommt irgendwie was rüber. Da kommt eine Seele, der macht seine Sache mit Herz und mit Seele und dann merkt man, der lebt seine, was er tut. Und das finde ich, das ist, würde ich jetzt als Vollblutmusiker beschreiben.
1: Wie kann man sich denn deinen sozusagen oder Musikeralltag denn vorstellen? Gibt es denn so Phasen, wo du sagst, da sitze ich und übe dann nochmal verschiedene Songs oder schreibe dann auch neue Songs oder dann abends in den Hotels, wo du dann die Gigs spielst, oder wie sieht denn so ein Alltag aus?
2: Naja, es kommt immer darauf an, wo du spielst. Wenn du jetzt in der vier Wochen in der Widerbar gespielt hast, dann brauchst du meistens zwei Wochen Urlaub oder jetzt psychiatrische Behandlung. Das ist anstrengend und da kommen auch Leute dann, ich meine, Zürich ist sowieso crazy Stadt und die Leute haben viel Geld und das zeigen sie auch und da muss man auch, das ist sehr interessant, aber es ist anstrengend manchmal und die Leute dann, was sie sich immer wünschen und danach und dann tagsüber, ja, also viel spielen. Sagen wir mal so, doch, wenn ich mal zwei, drei neue Songs mache zwischendurch, das passiert auch, aber eigentlich mache ich die jetzt bin ich im März zu Hause und dann mache ich so ein paar neue Sachen. So beim Engagement bist du eigentlich froh, wenn du dann tagsüber auch mal nicht Klavier spielen musst oder
1: irgendwie. Also, aber du nimmst dir danach schon eine lange Auszeit oder wo du sagst, da brauche ich jetzt mal...
2: Ja, habe ich jetzt, aber dann April, Mai, Juni geht's wieder richtig los, ja.
1: Ja, das hatte der Won auch gesagt gehabt, deswegen freuen wir uns, dass das mit dem Interview geklappt hat.
2: Ja, sehr cool. Haben,
1: das passt spontan mit hinein.
2: Ja,
1: und
2: danke.
1: Wir kommen dann gleich nochmal zum Bezug zu Raunheim, aber dann würde ich an Won noch übergeben.
0: Okay, gut. Ja, gibt es so Highlights, weißt du, in bestimmten Punkten, oder High and Lows, wenn du in deiner Musikkarriere sagst, manchmal... Ich meine, gut, als Künstler, als Musiker, manchmal kann eine harte, sehr harte Ding sein.
1: Phase kommt.
2: Ja, ich meine, der Job, wo ich jetzt mache, im Hotel.
0: Ja, gut, okay. Gibt es solche Moments in deiner
2: Karriere
0: oder?
2: So Ups und Downs oder meinst du während dem Engagement, dass man. Die Sache ist, du bist immer alleine. Du spielst immer alleine und du bist auch oft alleine. Also das heißt, wenn du morgens aufwachst, dann weißt du, heute Abend musst du wieder spielen. Und da habe ich gesagt, ja, was war denn gestern? War ein bisschen dröge, war ein bisschen langweilig irgendwie. So, was machst du heute was besser? Aber du musst dich selbst motivieren. Und das ist immer die Aufgabe. Das ist, sage ich mal so, die Kunst, das irgendwie hinzukriegen, dass man dann wieder da sitzt und... dass man die Leute wieder abholen kann. Und manchmal hast du schon wieder jetzt irgendwie 16. Mal jetzt boah. Und also das ist das Schwierigste an dieser Geschichte.
0: Genau, nochmal auf diesen Punkt, gibt es so einen Moment, weil so, sag mal so, hast du keine Jobs und dann sagst du, ich sitze in einem Loch, was mag ich jetzt? Oder hat es schon mal sowas?
2: Ja gut, also die Corona-Zeit, die habe ich ganz gut rumgekriegt, weil ich hatte Engagements in der Schweiz gehabt. Und in der Schweiz war das ja ganz anders als hier. Hier war Altorf, Tegernsee, das war zwei Jahre zu, richtig zu. Mhm. Und in der Schweiz waren die Hotels alle offen. Da waren mal zwei Monate, da durfte ich nicht singen, weil wegen weiße Corona, Teufel was. Aber das habe ich ganz gut irgendwie über die Runden gekriegt. Aber ich kenne Kollegen, die haben ganz schön... gekämpft, ja.
0: Ja, deshalb frage ich es ja, weil ich weiß.
2: Ja, aber das ist immer da, das ist Selbstständigkeit. Du musst auch im Voraus planen. Also, ich plane immer jetzt so dann Mitte des Jahres schon so ungefähr so ein bisschen das nächste Jahr, so dass man, sagen wir mal, das so in der Basis steht.
0: Ja.
2: dass du dir deine Einkäufe finanzieren kannst. Ja.
0: Wollen wir ein bisschen Musik spielen?
2: Ja, yeah, Musik, genau. Komm mal.
0: Ja, gut, wir lassen mal ein schönes Lied von Paul Hatkes. Das ist, ja, das spielt schon. Gut.

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1: So. Ja, genau. Wir sind heute mit dabei, haben wir Markus Lipke, ein Songwriter. Ist wieder der Ton etwas wieder leider weg. Super, vielen Dank. Pianist, Sänger, Songwriter und wir hatten auch gerade schon kurz mal das Thema Selbstständigkeit angesprochen gehabt, auch über die Corona-Zeit. Da hattest du gesagt gehabt, lieber Markus, dass gerade in der Schweiz waren andere Maßnahmen ergriffen worden, sodass es da für dich eigentlich einfacher ist.
2: Ja.
1: Für viele andere, die jetzt in Deutschland sozusagen den Beruf ausüben, war es schon etwas schwieriger oder war es teilweise, wie Yvonne gesagt hat, ein Genickbruch gewesen. In dieser Phase dann auch den, wie ist es denn für dich, dass du einfach die Zukunft gestaltest? Das heißt, du bereitest dich ja schon längerfristig drauf vor oder buchst oder planst auch langfristig mit Terminen, dass sowas halt nicht passieren kann? Oder wie ist es?
2: Ja gut, gegen Corona kannst du ja nichts machen. Genau. Aber ich gucke schon, dass ich vorzeitig das organisiert habe, dass ich dann nicht ganz im Leeren dastehe. Und ich rechne immer schlecht das ganze Jahr. Also ich gucke immer, was absolut fest ist. Und das muss eigentlich reichen. Und dann kommen dann auch immer noch Sachen dazu. Und das ist dann immer Bonus. Also ich bin da keiner, der in Euphorie sagt, das klappt auch noch, das klappt auch noch, das klappt auch noch. Sondern ich rechne schlecht. Aber damit muss ich irgendwie über die Runden kommen. Und da bin ich eigentlich ganz gut mitgefahren die letzte Zeit.
1: Hast du, ich meine jetzt auch Corona-Zeit, da macht man sich wahrscheinlich auch Gedanken über so einen Plan B. Hattest du den gehabt oder hast du gesagt, nee, ich bleib dabei und werde das dann irgendwie...
2: Ich war Spargelstechen, aber nur weil ich habe da 283 Euro verdient in den 2 Wochen, aber ich wollte das mal machen, ich hatte da Bock drauf, weil ich konnte auch nicht mehr zu Hause sitzen, ich bin wahnsinnig geworden. Dann habe ich vormittags immer 4-5 Stunden Spargel gestochen und dann wusste ich auch, was ich geschafft habe, ja. Habe ich Plan B. Nee, dass ich jetzt gesagt habe, ich höre damit auf und suche mir wieder einen normalen Job. Nein, ich habe gesagt, irgendwie, das geht schon weiter. Wird schon.
1: Das heißt, das ist.
2: Wie gesagt, bei mir läuft es ja eigentlich einigermaßen rund durch. Ja.
1: Was mich interessieren würde, fragen wir auch immer generell auch unsere anderen Gäste, gibt es denn bei dir Menschen, die dich da so ein bisschen geprägt haben, wo du sagst, daran erinnere ich mich sehr gerne zurück, gerade im musikalischen Bereich. Du hattest jetzt vorhin, jetzt muss ich gerade mal schauen,
2: Bruce Hornsby
1: genannt. Gibt es denn noch andere oder war das wirklich so eine Persönlichkeit, wo du sagst, das war der Mensch, der mich zur Musik geführt hat?
2: Nein, das würde ich jetzt nicht zur Musik geführt, aber der hat mich unwahrscheinlich motiviert. Also der hat mich, ich sage jedem, der ein Instrument auch lernt oder jungen Menschen, denen sage ich immer, sucht euch irgendwie so einen Hero, sucht euch irgendwie jemand, der euch motiviert, wo ihr genauso gut sein wollt wie der und ähnlich, du bist nicht so wie er, sein eigenes Ding muss man immer machen, aber es fällt einem dann leichter, wenn man so einen

0: 10.000 von Carwile, was schon 30 Jahre ist, aber das Ding rockt. Und ja, ich wollte mir jetzt auch mal ein anderes kaufen. Aber das Ding tut noch sein Ding und es ist, ja. Ja, aber es ist, ja, das ist ein abgespielt, das sind alles eine alte Rockschüssel. Ja.
1: Gibt es denn für dich Auftritte, an die du dich gerne erinnerst, weil du vielleicht besondere Persönlichkeiten kennengelernt hast oder wo du vielleicht mal einen Song gespielt hast, wo dann wirklich auch der Künstler dann höchstpersönlich da war?
0: Das gab's wirklich. In einem der renommiertesten in Düsseldorf. Da hatte von Sting, der hatte sein neues Album The Last Ship rausgebracht. Und da saß ich am Piano und dann sitzt man so in diesem Eingangsbereich mit dem Rücken zur Lobby quasi. Und dann, und der Barchef wusste, dass ich Sting-Fan bin. Also der wusste das schon. Und dann spiele ich Practical Arrangement und dann kommt der Barchef zu mir und sagt mir so, Markus, hinter dir sitzt Sting mit seiner Frau. Und ich so, ja. Habe ich überlegt dann beim Spielen, habe ich gesagt, das ist Quatsch, jetzt bin ich auf Tour, was will der hier in Düsseldorf? Und dann drehe ich mich wirklich um nach dem Song und dann sitzt er da mit seiner Frau und dann hat er auch noch so mir so genickt und ich danach war Feierabend. Danach musste ich erstmal eine Pause machen, wirklich. Also ich bin eigentlich nicht nervös, aber bei sowas, wenn dann schon so jemand da sitzt und dir zuhört und dann noch sein Song, ich habe ihn dann nach 4 Tagen auch angesprochen, darf man ja nicht, soll man ja nicht hingehen. Und dann habe ich gesagt, ja, I'm the pianist, I'm a big fan. Habe sie, ja, I heard you play my song. Und ich so, Und er so, ja, my wife like it. Und habe ich so, ach ja. Und so, ja. Das war das eine mit Sting. Und dann war auch, gab es eine Sache mit Pink. Da war die Pink in dem Hotel. Die war also permanent während der Deutschlandtour, ist die immer wieder zurück nach Düsseldorf in das Hotel geflogen. Und ich wusste, dass sie im Hotel ist, aber dann habe ich die Mr. President mal gespielt. Und aber in diesem Augenblick saß sie hinter so einer Säule mit ihrem Freund und kam dann auf einmal rum und hat so, hey, that's my song. Und dann habe ich erstmal da gestanden und habe gesagt, sorry, oder was ich gesagt habe, ich weiß nicht. Und dann war die aber so entspannt, hat gesagt, you want to drink something? Und ich so, ja, you want to smoke? Da konnte man auch rauchen. Und dann hat sie bestellt beim 2 Packs of Marlboro Light und 2 Gin Tonic. Und dann haben wir erstmal Gin Tonic getrunken, dann haben wir die Nummer zusammen gemacht. Und das war ein Kollege in dem Augenblick. Ja. Ich wäre da gar nicht auf den Gedanken gekommen, jetzt ein Foto zu machen oder sowas, weil die war so normal und das war...
1: Du hast dann gespielt und sie hat dann gesungen?
0: Sie hat, genau. Oder ich habe auch mal eine Strophe, ich weiß gar nicht mehr, auch mal eine Strophe gesungen oder wir haben es auch nicht ganz gespielt, aber irgendwie so ein bisschen gejammt. War ganz cool. Und auch eine schöne Anekdote ist, da war ich auch im Hotel auf Sylt gewesen. Und da war in diesem Hotel Rolls-Royce-Veranstaltung. Das war ein Rolls-Royce-Event. Da wurden die besten Kunden von Rolls-Royce wurden nach Sylt eingeladen in das Hotel. Und da war Stargast Thomas Gottschalk. Und dann haben die sich alle in der Lobby getroffen um 18 Uhr. Thomas kam dann auch runter die Treppe. Und ich sitze ja da immer am Klavier. Ich kann ja immer beobachten. So, ne? Und dann habe ich mich wirklich gewundert, diese Leute, die haben den behandelt, als wäre das ihr Freund. Mensch, Thomas, grüß dich und komm doch her, hier und so weiter. Und dann habe ich gedacht, die kennen den doch gar nicht. Ne? Und der hatte halt mitgespielt und so weiter. Und dann wurden die alle nach um 7:30, glaube ich, 1,5 Stunden später, wurden die abgeholt mit dem Bus und wurden dann auf so ein Schiff gekarrt. Und ganz groß, um eine Lanze für Thomas Gottschalk zu brechen, Thomas Gottschalk war der Einzige, der ein Bier geholt hat an der Theke, kam zu mir und hat sich bedankt für die Musik. Keiner von den anderen, von den Rolls-Royce-Gästen. Aber er war der Einzige, der sich bedankt hat. Und das fand ich ganz groß.
1: Doch so bodenständig.
0: Nein, er ist da schon, es ist schon ein guter eigentlich.
1: Ja. Interessant. Ist mir gerade im Gespräch, weil du gesagt hast, während ich spiele, beobachte ich auch gerne, wie ist es denn, wenn man gerade jetzt auch Klavier spielt, Konzentration her, das heißt, bei dir ist es ja so routiniert, das heißt, der Kopf oder beziehungsweise die Finger spielen und der Kopf ist da komplett frei und kann analysieren.
0: Ja, also je nachdem, was du für einen Song, wenn du mal richtig eintauchst in so einen Song, dann denkst du nicht so viel über die anderen Leute nach,

0: die da sitzen, aber so manchmal, wenn man so anfängt, beobachtet man erstmal, guckt man und man sieht schon relativ schnell, welche da heute Abend so deine Leute sind. Da, okay. Dann, das hört man schon. Man sieht, wie die, ob die Leute zuhören, das merke ich schon. Oder ob du interessierst irgendjemand. Ja.
1: Kriegt man ein Gefühl dafür.
0: Ja, ja, genau. Genau.
1: Interessant. So.
2: Ja. Yeah. Ich habe noch so eine Frage.
0: Ja.
2: Hast du mal Aufnahme gemacht, also richtig in Studio, so Platte machen oder sowas?
0: Platte, ne? Wie früher, so richtig Platte, ne? Ich habe ein Demo mal gemacht. Ich habe in Düsseldorf so einen Profi-Saxophonisten, der ein Riesenstudio hat, da konnte ich aufnehmen. Den habe ich auch, der Bobby Sattler, der ist, glaube ich, ursprünglich aus Frankfurt. Und da habe ich mein Demo aufgenommen und der hat dann so ein bisschen Saxophon drauf gespielt. Aber so richtig, dass ich jetzt einen Plattenvertrag hatte oder sowas, nee. Das,
2: okay.
0: Das war richtig. Mhm.
1: Hast du damit versucht, heutzutage gibt es ja, außer jetzt die großen Platten, gibt es ja auch die Möglichkeit, über Spotify und so weiter dann dort mit drin zu sein oder zu versuchen, sich selber eigentlich nochmal so ein zweites, zweites Standbein
0: oder
1: solche Möglichkeiten. Es gibt ja auch viele, die machen dann irgendwie nochmal einen YouTube-Kanal,
0: um dann präsenter zu sein. Den habe ich auch, aber ich bin eher der Live-Musiker, muss ich sagen. Mhm. Also ich mache da relativ, ich meine, wenn ich jetzt irgendwelche Songs habe, dann haue ich die da schon drauf, aber ich bin eher schon der Live-Spieler. Ich meine, du siehst ja, warum sind alle unterwegs? Ich meine, Bryan Adams ist schon seit, ich weiß nicht, gefühlten 50 Jahren on Tour, aber die verdienen auch nur noch Geld mit Live heute. Ja. Ich meine, das ist ja vorbei. Ich meine, CDs gibt es nicht mehr.
2: Stimmt.
0: Es ist nur noch Streaming und da kannst du ja einen Bruchteil verdienst ja nur noch von deinen Songs. Also, ich bin eher so im Live-Segment zu haben oder zu sehen, zu hören.
1: Kannst du uns denn noch sagen, wo du denn vielleicht demnächst zu hören oder zu sehen sein wirst?
0: Ja.
1: Hier zumindest mal in der Region für die jetzt...
0: Immer wenn ich hier bin, ab und zu spiele ich im Schwarzen Bock in Wiesbaden, in der Bar. Da, wo ich auch angefangen habe, die finde ich ganz toll. Die Bar ist klasse und ich mag das Hotel. Und da bin ich jetzt März, kann sein, dass ich da ein, zwei Wochenende spiele, aber im März bin ich eigentlich zu Hause, habe ich Urlaub. Und dann geht's los am 1. April mit dem Monat Zürich. Mhm. Und dann muss ich von Zürich direkt nach Sylt im Mai. Und im Juni bin ich am Tegernsee. Und im Juli, so wie es aussieht, Ascona im Tessin, in der italienischen Schweiz. Und da ist August, glaube ich, auch und November wieder Zürich und zwischendrin wird da schon irgendwie, kommt da noch was dazu.
1: Dann kommen wir mal auf den Bezug Raunheim. Was bedeutet denn für dich Raunheim?
0: Raunheim ist Heimat. Raunheim ist wenn man viel unterwegs ist, will man auch mal wieder nach Hause. Und das ist halt, da hast du deine Leute, da hast du deine Freunde, da hast du, die Atmosphäre. Raunheim ist, egal wie Raunheim jetzt aussieht, aber Raunheim ist halt Heimat und da kennst du,
1: Gibt es denn einen Ort, wo du gerne in Raunheim spielst? Ich habe dich jetzt schon im Bürgersaal miterlebt, auch eine tolle Atmosphäre. Gibt es denn so einen Ort, wo du sagst, da spiele ich gerne oder da kann man mich auch...
0: In Raunheim?
1: Oder sagst du, da halte ich die Musik dann erstmal so ein bisschen...
0: Ich würde mehr im Bürgersaal machen. Ja. Sieht, was mein Freund Carsten Lehmann in Flörsheim veranstaltet als Kulturbeauftragter, der hat da, war ich jetzt gestern gerade wieder bei Piano Kabarett, der hat da im Keller macht der Veranstaltung und ich finde, es ist schade, dass dieser Bürgersaal in Raunheim so wenig genutzt wird für Veranstaltungen.
1: Kulturelle Veranstaltungen.
0: Wir hatten da schon mal ein Konzert gemacht, der Angelo und ich, so auf eigene Kasse. Und aber eigentlich könnte man das irgendwie ein bisschen mehr nutzen. Müssen wir mal gucken. Vielleicht. Ne? Wollen wir mal einen schönen Bluesabend machen, oder?
1: Was spielst du denn? Spielst du auch Musikgerät?
2: Nein, ich spiele keine Musik.
1: Nee.
2: Viele vermuten das, aber ich bin ein
0: Leidenschaftler.
1: Ja, vielleicht kriegen wir es ja noch in den Bürgersaal, vielleicht dann nochmal so einen Abend zu organisieren.
0: Aber ich glaube, singen kann er schon.
2: Manche sagen das auch. Aber ich will mal nochmal vor mir zum Ende kommen.
0: Ja.
2: Ja, ja, wir sind fast da. Und dass vielleicht du ein Schlusswort machen oder irgendwas sagen.
0: Ein Schlusswort?
2: Ja, oder irgendwas.
0: Och, Schlusswort. Was ist ein Schlusswort? Ich...
1: Ich würde es vielleicht so formulieren für unsere Zuhörerinnen und Zuhörer, gerade so das Thema Lebensweg oder auch das, was dich so ausgewöhnlich macht, dass du sagst, ich bleibe dabei vielleicht da in dem Bereich, was man unseren Zuhörern mitgeben kann, wenn man einen Traum hat.
0: Macht euch nicht so einen Kopf, das ist wichtig, nehmt euch nicht so wichtig, macht es, was euch Spaß macht, legt nicht jedes Wort auf die Goldwaage. Und da ist der Welt schon relativ geholfen und das wäre, ja, macht das, was euch Spaß macht und lebt euer Leben. Und die Welt ist, man muss so Sachen haben in dieser Welt gerade, wenn man da morgens der Radio anmacht und es ist ja schrecklich, was heutzutage passiert jeden Tag. Und eigentlich muss man so seinen Mikrokosmos bauen und da muss man irgendwie versuchen, happy zu werden oder happy zu sein. Und Lebensweisheit, keine Ahnung. Jeder muss das selbst wissen, was er da so, wie er da so über den Tag kommt. Ja.
2: Das war ein sehr schönes Schlusswort. Und die Menschen sollen ihr Leben leben.
0: Ja, immer noch leben.
2: Ja, ja.
0: Immer noch leben.
1: Ja, wir bedanken uns auch ganz herzlich. Ich weiß gar nicht, von der Zeit her sind wir, glaube ich, schon jetzt am Ende angelangt. So. Bedanken uns ganz herzlich, lieber Markus,
0: ja,
1: dass du so
0: danken.
1: Offen uns hast teilhaben lassen an deinem Leben und auch an, an der Musik. Sehr interessant und auch die Spielfreude, die du hast, dass du das Ganze auch mit Herz machst, das hat man, glaube ich, hier heraushören können und freuen uns und hoffen, dich demnächst an Hofträger im Bürgersaal zu sehen.
0: Ja, das ist eure Aufgabe.
1: Genau, das ist unsere Aufgabe, nehmen wir gerne mit.
0: Nee, danke für die Einladung, Warren Mohammed, danke.
1: Ja, sehr gerne.
2: Gut, vielen Dank, so bis zum nächsten Mal. Wir lassen das ausklingen mit einem schönen Lied, Small Town, Big Moves. Sind Blues, aber gut.

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1: Samstagnachmittag bei Radio Rüsselsheim. Das bedeutet Zeit für den Hit Express und so ist es auch diesmal wieder. Damit hallo alle zusammen und herzlich willkommen zu 2 Stunden Musik und Geschichten, wie immer von 15 bis 17 Uhr zu hören. Am Mikrofon ist Peter Kreuzenberger und ich begrüße Sie zur 2. von 3 Sendungen im Gedenken an Bonnie Tyler, die am 8. Juli im Alter von 75 Jahren gestorben ist. Falls Sie die vorige Sendung verpasst haben, das Leben und die Musik der walisischen Sängerin stehen im Mittelpunkt des Programms. Es geht um sie selbst und um ihre musikalischen Weggefährten. Dabei gehen wir weitgehend chronologisch vor und dies hier ist sozusagen das Mittelstück. Angekommen waren wir gegen Ende der vorigen Ausgabe im Jahr 1987, als Gitarrist Mike Oldfield seine Familie verlassen und allein in Frankreich neue Musik geschrieben hatte, gewissermaßen Lost in France, wenn man eine Anleihe bei Bonnie Tylers erstem großen Hit nehmen will. Vielleicht gingen ja Oldfields Gedanken in diese Richtung, jedenfalls bat er Tyler, eines seiner neuen Lieder zu singen. Und genau damit fangen wir heute an. Hier sind Mike Oldfield und Bonnie Tyler mit Islands.

Lick It Up von Kiss, geschrieben wie viele Songs der Band von Gitarrist Paul Stanley. Eben dieser Paul Stanley komponierte ein paar Jahre später eine Nummer, die eigentlich fürs Kiss-Album Crazy Nights gedacht war, es aber nicht am Ende darauf schaffte. Also gab er sie Bonnie Tyler, bevor Kiss sie schließlich 1989 doch noch selbst aufnahmen. Hier ist die ein Jahr früher veröffentlichte Tyler-Fassung von Hide Your Heart.

Robin Beck haben wir gehört mit dem Titel First Time im Jahr 1989, der Durchbruch für die amerikanische Sängerin. Wie Bonnie Tyler gehörte auch Beck damals zum musikalischen Umfeld des Kiss-Gitarristen Paul Stanley und des Komponisten Desmond Child, der unter anderem für etliche Bon Jovi-Erfolge mitverantwortlich war. Das zeigte sich an Robin Becks Nachfolgesingle für First Time, die Diane Warren mitkomponiert, bei der Stanley im Hintergrund mitgesungen und die Bonnie Tyler schon ein Jahr zuvor auf dem Album Hide Your Heart herausgebracht hatte. Robin Becks Cover sollte nicht das einzige bleiben. Weitere 3 Jahre später steuerte auch Cher noch eine eigene Fassung bei. Wir spielen aber die zuerst erschienene von Bonnie Tyler. Hier kommt Save Up All Your Tears.

0: Turner mit Steamy Windows. Der Hit-Express von Radio Rüsselsheim erinnert an Bonnie Tyler, die seit dem 8. Juli nicht mehr unter uns ist. Zu Beginn ihrer musikalischen Laufbahn coverte sie unter anderem Nutbush City Limits von Tina Turner. Später begegneten sich die beiden mehrmals. So gab es eine Episode, in der Turner während eines Fernsehauftritts 1983 ihr Outfit wechselte, um eine optische Überschneidung mit Bonnie Tyler zu vermeiden, die gerade einen ähnlichen roten Leder-Minirock trug. Als langjährige Bewunderin äußerte Bonnie Tyler sich stets voller Anerkennung über Tina Turner und betonte, deren berühmteste Coverversion eines Tyler-Liedes habe ihr eigenes Vertrauen in ihren Musikgeschmack wiederhergestellt, nachdem Tylers ursprüngliche Veröffentlichung in den Charts keinen Erfolg hatte. Dieses Lied, The Best, hören wir gleich. Zuvor aber, wie Bonnie Tyler selbst es nach Tina Turners Tod vor 3 Jahren einmal auf einer Konzertbühne angesagt hat.
1: Okay. You know, this next song is bittersweet for me because, you know, when I was a young girl singing in my bedroom with a hairbrush, not a microphone, I never had a microphone. I used to use my hairbrush when I was like 16. And I used to sing songs of Tina Turner's. And she was my hero, you know. And the biggest compliment I ever had, I met Tina Turner on a few occasions. I was very, very lucky to meet my idol, you know. And she was so fabulous. But in the 80s, I recorded a song that was not a hit for me, but 2 years later, Tina Turner recorded it, and it was her biggest ever hit. So there's only one, simply the best, and that's you, Tina. Thank you for your inspiration. Love you.

Rod Stewart und Rhythm of My Heart. Stewart und Bonnie Tyler wurden wegen ihrer rauen Stimmen oft miteinander verglichen. Manche sahen in der Waliserin gar so etwas wie den weiblichen Rod Stewart. Ich teasere schon mal die dritte Spezialsendung zu Bonnie Tyler am 15. August an. Da wird die persönliche Freundschaft der beiden Sänger im Hit Express noch einmal eine größere Rolle spielen. Einstweilen sind wir aber im Jahr 1991. Da erschien Rhythm of My Heart, das wir gerade hörten. Und da erschien auch eine neue Platte von Bonnie Tyler. Und die stilistische Nähe zu den Dudelsäcken und dem Akkordeon in Stewarts Lied war wirklich verblüffend. Das umso mehr, da Bonnie Tylers neuer Produzent bisher durch ganz andere Musik von sich reden gemacht hatte. Ein gewisser Dieter Bohlen. Ladies and gentlemen, this is Bonnie Tyler and Bitter Blue.

Den Hit Express von Radio Rüsselsheim haben Sie eingeschaltet. Wir haben Chris Norman gehört mit Midnight Lady. In diesem Fall die neue Fassung von seinem aktuellen Album. Aus Normans Sicht klingt das Lied nun so, wie es eigentlich klingen sollte. Auf die 40 Jahre alte Originalaufnahme traf das seiner Meinung nach nicht vollständig zu. Das dürfte ein mehr oder weniger versteckter Seitenhieb gegen Dieter Bohlen sein, der dem Lied aus einem Schimanski-Tatort seinerzeit ein ganz typisches Klangbild gegeben hatte. Darauf griff Bohlen auch zurück, als es um das Lied für den letzten Tatort mit Götz George in der Hauptrolle ging. Für Der Fall Schimanski von 1991 wählte er ein Lied aus, von dem Bonnie Tyler dem Vernehmen nach nicht unbedingt begeistert war. Aber Bohlen soll zu ihr gesagt haben, sie müsse ein bisschen kommerzieller werden. Heraus kam dann dies hier, Against the Wind.

We Are The Young war das von Dan Hartman. Der hatte schon als Musiker an der Single Bitter Blue mitgewirkt von Bonnie Tyler, die wir vorhin gehört haben. Wenn also schon mal im Studio war, so dachte sich Produzent Giorgio Moroder, da ließe sich doch auch ein Duett daraus machen. Und genau so kam's. Ladies and Gentlemen, Hit Express presents Bonnie Tyler and Dan Hartman Till the End of Time.

Na, haben Sie aufgepasst? Eins der wichtigsten Kapitel im noch zu schreibenden Handbuch für den erfolgreichen Radiomoderator wird sich darum drehen müssen, dass man seinem Publikum immer mal wieder kleine Aufgaben mitgeben muss, um zu testen, ob die Leute noch bei der Sache sind und ob sie merken, wenn sich ein Fehler eingeschlichen hat. Das vorhin war gerade so ein Moment. Angesagt hatte ich Bonnie Tyler und Dan Hartman mit Till the End of Time. Das Lied, das dann gelaufen ist, das haben Sie natürlich sofort mitbekommen, das war ein anderes. Das war Where Were You von Bonnie Tyler. Das sollte erst etwas später im Laufe der Sendung kommen. Da hat sich der Ablaufplan ein bisschen verändert, ist ein bisschen durcheinander bekommen und der Moderator hat es nicht gemerkt. Zweites großes Kapitel im noch zu schreibenden Handbuch für erfolgreiche Radiomoderatoren. Das größte Problem sitzt immer zwischen den Kopfhörern. Also, was machen wir jetzt? Jetzt stellen wir ein bisschen um und zäumen das Pferd sozusagen von hinten auf. Where Were You von Bonnie Tyler haben wir gehört. Was es damit auf sich hat, das verrate ich gleich nach dem nächsten Titel. Und das wird nun der vorhin angekündigte sein, den ich mit großem Brimborium und großem Besteck angekündigt hatte. Jetzt machen wir es einfach nochmal und tun so, als wäre gar nichts passiert und als wäre das alles das Normalste von der Welt. Ladies and Gentlemen, Hit Express presents Bonnie Tyler and Dan Hartman mit Till the End of Time.

Till the End of Time, Bonnie Tyler und Dan Hartman. Davor lief dann, wie vorhin schon erwähnt, Where Were You von Bonnie Tyler. Und dazu gibt's jetzt ein bisschen was zu erzählen, denn maßgeblich an dieser Aufnahme beteiligt war unter anderem der Keyboarder der E Street Band, Roy Bittan, den Bruce Springsteen immer den Professor nennt. Für Bonnie Tylers Album Bitter Blue gesellte Bittan sich als Produzent zu Dieter Bohlen und Giorgio Moroder. In welche musikalische Richtung die beiden die Sängerin dirigierten, das konnten wir schon ein bisschen verfolgen. Nun haben wir also auch gehört, wie Roy Bittan musikalisch Einfluss genommen hat. Ein Beispiel also für die Arbeit des Professors. Wollen Sie noch eins? Kriegen Sie. 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Hier kommt Bruce Springsteen mit Human Touch.

Silent Water, das war Blue System in den 90er Jahren, das Hauptprojekt von Dieter Bohlen. Wir haben es zuvor schon angeschnitten, so vollkommen glücklich war Bonnie Tyler in der ersten Hälfte der 90er Jahre offenbar nicht immer mit ihrem Produzenten aus Hamburg. Aber Vertrag ist Vertrag, also arbeiteten die beiden weiter zusammen, wobei Bohlen zu Trick 17 griff. Für Tylers Album Angel Heart tauchten plötzlich bisher völlig unbekannte Namen als Songschreiber und Produzenten auf. So stammte die erste Single-Auskopplung beispielsweise von einem gewissen Howard Houston. Kennen Sie den? Nie gehört? Kein Wunder, dahinter verbarg sich niemand anders als Dieter Bohlen selbst. Hier kommt Fool's Lullaby.

Call Me hieß dieser Titel, geschrieben und produziert von einem gewissen Steve Benson. Wer ist Steve Benson? Sie ahnen es vielleicht, ein weiteres Pseudonym, das Dieter Bohlen sich selbst in seiner Zusammenarbeit mit Bonnie Tyler Anfang der 90er Jahre gegeben hat. Für das dritte und letzte gemeinsame Album der beiden von 1993 trieb er das Spielchen dann auf die Spitze und verewigte sich selbst unter anderem als Komponistin Jennifer Blake. Letzten Endes war es eine durchaus erfolgreiche Zusammenarbeit und nach Bonnie Tylers Tod veröffentlichte Bohlen auf Instagram ein gemeinsames Foto mit den Zeilen »Wir teilen schöne Erinnerungen, war toll, mit dir zu arbeiten«. Bonnie Tyler, an die wir in dieser und der nächsten Hit-Express-Ausgabe noch erinnern, mit einer Bohlen-Komposition unter dem Pseudonym Jennifer Blake. Hier ist »Sally Comes Around«.

Tick-Tock, Tick-Tock, Tick-Tock, Birds von Anouk. Damit nahm die niederländische Sängerin 2013 am Eurovision Song Contest im schwedischen Malmö teil und belegte den 9. Platz. Anouk war in diesem Jahr nicht die einzige renommierte Musikerin, die für Irland ins Rennen ging. Bonnie Tyler trat für Großbritannien mit dem Lied Believe in Me an, das wieder einmal Desmond Child für sie geschrieben hatte. In einem Interview mit der britischen BBC erzählte sie: Als ich nach Nashville kam, suchte ich bei Musikverlagen nach Songs und nahm Kontakt zu Desmond auf. Er sagte, komm morgen Abend zum Essen vorbei, dann gebe ich dir ein paar Lieder. Er hatte einige dieser Demos bereits aufgenommen, aber ich sagte, diese beiden Songs gefallen mir wirklich sehr. Er erwiderte aber, Believe in Me ist noch gar nicht fertig. Weißt du was? Komm morgen Abend einfach wieder zum Essen, dann schreibe ich den Song zu Ende. Und genau das tat er auch. Ich werde diesen Abend nie vergessen. Als wir dort ankamen, war auch Bob Ezrin anwesend, der Produzent von Pink Floyds The Wall. Nach dem Essen schrieb Child die zweite Strophe. Soweit Bonnie Tyler. In Malmö legte die damals 62-Jährige einen souveränen Auftritt hin, der sich in der denkbar deutlichsten Weise von vielem abhob, was da ansonsten so rumsprang. Am Ende belegte sie den 19. Platz. Anschließend formulierte sie Vorwürfe, der Wettbewerb sei manipuliert. So sagte sie der französischen Zeitschrift Le Parisien: Am Tag nach dem Eurovision Song Contest beschwerten sich die Russen bei Aserbaidschan. Warum habt ihr uns nicht die 10 Punkte gegeben, für die wir bezahlt haben? Wie bitte? Für die wir bezahlt haben? Ist das ein Wettbewerb? Mir ist das egal. Wir haben seit 16 Jahren nicht mehr gewonnen und ich hatte auch nicht damit gerechnet. Es ist schade, dass die Politik dabei eine Rolle spielt. Es sollte ein Wettbewerb fürs Songschreiben sein und nicht darum gehen, wer nebenan wohnt. Bonnie Tyler und Believe in Me.

Drink You Away war das von David Fanning im Hit-Express bei Radio Rüsselsheim. 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Der US-Country-Musiker David Fanning zählte zu denjenigen, mit denen Bonnie Tyler in Nashville zusammenarbeitete. Heraus kam immerhin ein Lied, an dem Fanning mitwirkte, nämlich dies hier, This Is Gonna Hurt.

Bonnie Tyler mit This Is Gonna Hurt. Und auch das nächste Stück im heutigen Programm dürfte manche schmerzen, denn fast zum Abschluss dieser Sendung unterbrechen wir unsere Erinnerung an Bonnie Tyler kurz bis vor einige Minuten. Wir bleiben aber dennoch beim großen Oberthema Gedenken. Der Anlass ist aktuell. Am 20. Juli ist Kevin Keegan nach schwerer Krankheit gestorben, wie Bonnie Tyler im Alter von 75 Jahren. Er war ein englischer Fußballspieler und aktiv beim FC Liverpool, bevor er 1977 zum Hamburger SV in die Bundesliga wechselte, als erster Engländer überhaupt. In seinen drei erfolgreichen Jahren beim HSV war der Mann, der nach einer Comicfigur den Spitznamen Mighty Mouse

Schönes Lied, immer noch. Head Over Heels in Love von Kevin Keegan. Fast sind wir am Ende. Zuvor sage ich Dankeschön fürs Zuhören. Auch dieser Hit Express war eine Sendung von und mit Peter Kreuzenberger für Radio Rüsselsheim. Nochmal hören können Sie ihn am Dienstag von 7 bis 9 Uhr, mittwochs von 10 bis 12 Uhr, donnerstags von 22 bis 0 Uhr und noch einmal samstags von 15 bis 17 Uhr. Die nächste neue Ausgabe, zugleich dann die dritte und letzte Sendung im Gedenken an Bonnie Tyler, folgt am 15. August. Tschüss, ciao und bye bye bis dahin mit Bonnie und Missing You. Machen Sie's gut, bis zum nächsten Hit Express.

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1: Ja, hallo, guten Abend zu Alles geht. Heute mit der thematischen Sondersendung aller möglichen Live-Versionen, von der Garagenversion, von der im Liegestuhl im Sommer auf dem Balkon-Version, von der Version aus der ehemaligen Zigarrenfabrik oder der Einfach-So-Version oder der Corona-verbarrikadiert-Version. Alle Versionen außer Single-Versionen.

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1: Und weil dieser Text von diesem Lied eben so schön war, lese ich den Text jetzt nochmal langsam. Ich kann zuhören, bis die Balken sich biegen und die Nacht vor Müdigkeit aus dem Zifferblatt geht. 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Ja, Glück gibt's tatsächlich nicht im Sommerschlussverkauf. Und dieses Lied erinnert mich auch noch an dieses Thema. Davon hatte ich es nämlich heute beim Arbeiten in der Diskussion, dass unsere Gesellschaft in absoluter Masse so gar nicht in der Lage ist, so überhaupt gar nicht zuzuhören. Unsere Gesellschaft hat so ein massives Problem zuzuhören. Und ich finde, das muss man sich immer wieder vergegenwärtigen. Höre ich eigentlich zu? Lasse ich die anderen überhaupt ausreden oder stelle ich nur Fragen, um Antworten zu geben? Und warum kann ich es nicht? Warum bin ich so hektisch, dass es mir nicht mal gelingt, den anderen einen Satz ausreden zu lassen, selbst wenn es nicht meine Meinung ist, was er da gerade sagt? Ja, und ich glaube, unsere Menschheit, aber es gibt tausende Lieder darüber. Sound of Silence ist eins. Die immer wieder darauf hinweisen, dass die Menschen nicht in der Lage sind, zuzuhören.
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1: Und weil das ja mit dem Zuhören einfach so gar nicht klappt, rufe ich für heute den Internationalen Tag der Verzweiflung aus.
2: Liebe Leute, nur damit ihr Bescheid wisst und euch nicht wundert, heute ist der Internationale Tag der Verzweiflung.
3: Das hast du jetzt nicht gesagt.
2: Doch.
3: Heute ist der Internationale Tag.
2: Ja, ja.
3: Aber das musst du den Leuten doch nicht sagen.
2: Doch. Die müssen das wissen. Vielleicht wissen die es schon von alleine.
3: Vielleicht haben die den Clip gerade hier eingeschaltet, weil sie mal ein bisschen was Fröhliches erleben wollten.
2: Ja, dann kannst du ja was verzweifelt Fröhliches machen.
3: Oh, Moment, Moment. Nur weil heute der Internationale Tag der Verzweiflung ist, heißt das, ich soll unbedingt verzweifelt sein?
2: Nein, nein, nein. Nein. Heute ist der Internationale Tag der Verzweiflung, damit alle, bei denen es dran ist, in Ruhe mal verzweifelt sein können. Und in Frieden aufhören können damit, krampfhaft fröhlich zu sein oder unverzweifelt.
3: Und das hilft?
2: Also, das weiß ich ehrlich gesagt nicht. Ich weiß nicht, was hilft in dieser Welt und in diesen Zeiten. Aber weglaufen und sich betäuben und noch mehr machen und all so ein Scheiß hilft nicht.
3: Was soll denn das geben, dass jeder dann zu Hause sitzt und verzweifelt ist?
2: Nein, da gibt es ganz verschiedene Formen. Man kann zum Beispiel auch gemeinsam verzweifelt sein. Fred, du könntest Helga anrufen und dann könntet ihr euch unterhalten, wie traurig und blöde und schlimm euer Leben gerade ist. Paul kann sich mit Mike treffen, Angela kann das in Friedrich in aller Ruhe sagen und Friedrich kann auch in aller Ruhe Angela sagen, dass er keine Ahnung hat. Und schon lange keine Ahnung hat, wie alles wieder gut werden soll.
3: Und dann?
2: Und dann, unter der Verzweiflung, gibt es vielleicht die Ratlosigkeit. Und dann treffen sich alle auf der Welt und wissen nicht mehr weiter in Ruhe, aber. Und sind in Ruhe verzweifelt. Und dann werden sie still. Und da unten, also das ist meine Theorie, ich kann mich auch irren, weil ich habe mich auch erst 784 Millionen Mal in meinem Leben geirrt, aber da unten, unter der Verzweiflung, ist die Ratlosigkeit und wenn man das aushält, aber dazu muss man echt Eier haben, dann entdeckt man darin Hoffnung.
3: Hoffnung?
2: Mhm. Und sogar süßen Frieden. Aber das ist alles sehr kompliziert. Und wir müssen Schritt für Schritt vorgehen. Liebe Gemeinde?
3: Liebe Gemeinde?
2: Liebe Leute? Ja, und wir fangen an mit dem Tag der Verzweiflung. Und dazu möchte ich noch sagen, liebe Gemeinde,
3: hörst du mal auf mit liebe Gemeinde.
2: Liebe Leute, geht sanft mit euch um und liebevoll und seid nicht lange alleine, wenn ihr verzweifelt seid. Wenigstens das nicht. Alles Gute.

Und ich sag wieder Hallo. Und jetzt gehen wir nach Belgien, als John Miles eins seiner letzteren Konzerte gegeben hat.

Ja, damit hat er auf jeden Fall einen Meilenstein in der Musikgeschichte gelegt. Und der nächste Meilenstein ist nicht ganz so groß, aber sehr lustig und heiter und holt einen ab. Und damit geht ein Gruß nach Berlin zu Coro.

Ja, das war Pietro Basile oder Basil mit Chana immer wieder sonntags im Fernsehgarten. Tatsächlich ist das aber die beste Version, die ich von dem Lied gefunden habe. Und ich spiele ja heute keine Radioversion, keine Single-Radioversion. So, mit dem nächsten Lied möchte ich die Uli grüßen aus Rüsselsheim. Und als ich das neulich runtergeladen habe und die Uli mir gegenüber saß und so auch Gänsehaut-Feeling-mäßig am Staunen war und sagte, ach, das nimmst du aber ins Radio, dann habe ich gedacht, ja, und das spiele ich auch für dich. Und es gab mal eine Zeit in Deutschland, da war ich etwas jünger, also so Mitte 20. Und wenn man da diese Band, also wenn man laut sagte, dass man die gut findet, dann war man geächtet wie eine Zeit lang bei Modern Talking. Und ich kann mich noch an den Tag erinnern, als ich in dem sehr renommierten Plattenladen Die Lerche in Stuttgart, da gab es 3 Stück auf der Einkaufspassage, und da hat jeder eingekauft, der was von sich hielt und Rang und Namen hat, DJs und so weiter. Das war so ein super top sortierter Plattenladen, also wirklich Fachladen. Ja, und da habe ich dann, da wollte ich dann diese Single kaufen. Ich schlich da immer wieder drum rum und dachte, meine Güte, es steht immer jemand da, es ist so peinlich. Und irgendwann habe ich mir ein Herz gefasst und habe gesagt, so, ich nehme die jetzt einfach, es ist mir scheißegal, wer das sieht. Und da war eine, ja, die war vielleicht so 3 Jahre älter wie ich, die guckte dann so, grinste und lachte nur, und ich nahm dann dieses I can help myself, I can control myself, and I go crazy. Das nahm ich da mit, ja. Von dieser Band, die ein noch viel, viel, viel, viel erfolgreicheres Lied hatte. Und das haben sie neulich nach 30 Jahren wieder gemacht. Der Rest, der von denen noch übrig ist, und da dachte ich, meine Fresse. Respekt, Respekt. Hier ist die Kelly Family und an Angel.

Ja, das waren die Söhne Mannheims. Und jetzt möchte ich nochmal zurückkommen zu dem Thema der Massenepidemie des Nicht-Zuhören-Könnens.

Schon die ersten Zeilen des Songs »Hello Darkness, my old friend, I've come to talk with you again« illustrieren Martin Bubers Idee vom dialogischen Prinzip. Der Sänger begrüßt die Dunkelheit als alten Freund, bereit, eine tiefgehende Unterhaltung zu führen. Es ist keine einfache Interaktion, sondern ein Versuch, eine echte Verbindung zu der Dunkelheit, die als metaphorische Person angesprochen wird, aufzubauen. Dabei geht es nicht, wie sonst so häufig bei Diskussionen, darum, zu gewinnen oder Punkte für sich zu sammeln. Der Dialog will stattdessen über die Grenzen der Andersartigkeit der für uns im Dunkeln liegenden Bereiche hinausgehen und sich zum Gewinn aller auf eine Reise heraus aus dem Gefängnis des Gedachten hin zur Freiheit des gemeinsamen Denkens machen.

Der Songtext präsentiert eine kritische Auseinandersetzung mit der modernen Kommunikation. 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

Hier wird der Mangel an echtem Dialog in unserer Gesellschaft sichtbar. All die oberflächlichen Gespräche, die stattfinden, wo Menschen sprechen, aber keine Bedeutung teilen und das Gesagte zwar hören, aber nicht wirklich zuhören. Von Herzen sprechen und tiefes Zuhören sind zwei der Kernkompetenzen eines gelingenden Dialogs. Der Song Sound of Silence wirft Fragen auf, warum Menschen in der Stille verharren und ihre Stimmen nicht erheben. Diese Stille begegnet uns auch im Dialog. Es ist die Stille zwischen den gesprochenen Worten, die eigentliche Qualität des Dialogs, wenn man sich auf den Moment des Spürens einlässt. Denn in diesem Augenblick des Innehaltens, des Sich-Öffnens, in dem man um Verständnis ringt, steigt der Impuls zum echten Gespräch auf, der alles verändert, der von der wissenden Haltung zu einer lernenden führt. Sich selbst in den Momenten der Stille den eigenen Vorurteilen und Ängsten zu stellen, ist integraler Bestandteil des Dialogs. Im Songtext ist niemand bereit, den Klang des Schweigens und Nichtzuhörens zu unterbrechen. Die Warnung, ihr Dummköpfe, diese Stille wuchert wie ein Krebsgeschwür, fällt wie stille Regentropfen. Die Menschen verneigen sich weiter vor ihrem Gott des Konsums und der Technik, den sie selbst geschaffen haben, und die Worte ihrer Propheten, die Werbung und die belanglosen Parolen, sind an die U-Bahn-Wände geschrieben und in den Klang der Stille geflüstert. Es scheint paradox, dass ein Lied, das sich offensichtlich gegen eine Konsumgesellschaft, die so abhängig von Technologien und Medien ist, ausspricht, letztlich einer der meistgeklickt und gecoverten Songs überhaupt ist.

Trotz der viralen Omnipräsenz verstehen viele die Botschaft jedoch nicht, da das Lied häufig auf die ersten Textzeilen reduziert wird. Doch selbst diese paar Zeilen reichen aus, um eine starke emotionale Reaktion auszulösen. So könnte man Sound of Silence auch als lebendiges Mahnmal der Populärkultur verstehen. Sowohl Sound of Silence als auch die philosophischen Ansichten von Martin Buber und David Bohm betonen die transformative Kraft des Dialogs für den Frieden. Indem wir uns in den Dialog begeben, öffnen wir uns für den Austausch von Ideen und Perspektiven. Doch der Dialog ist auch ein radikales, subversives Unternehmen. Er löst alte Sicherheiten auf und schafft nicht sofort neue. So gilt es, Verständnis, Empathie und Respekt füreinander zu entwickeln. Wir werden ermutigt, unsere Unterschiede zu überbrücken und nach gemeinsamen Werten zu suchen. Durch den Dialog können wir den Klang der Stille in eine Melodie des Friedens verwandeln. Auf dem Weg zur Harmonie in einer zerrissenen Welt.

interessiert und wem das gefallen hat, unbedingt mal reinklicken. Hat mich sehr begeistert, aber ganz besonders die hier Sound of Silence Friedensnoten 48. Und jetzt hören wir nochmal in einer wunderschönen Version a cappella Disturbed Sound of Silence und danach die Zigarette danach. Das passt ja.

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0: Heute Abend sagt er ja.
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Ja, das war Angel und Sarah McLachlan in einer so bombastischen Version aus Toronto mit 2500 unterstützenden Sängern. Und wenn ihr diese Halle seht und wenn ihr die ganzen Leute seht, noch zusätzlich, das ist so geil. Richtig, richtig toll. Ähnlich auch wie vorhin bei Music, das waren ja über 1000 Musiker. Und jetzt mache ich weiter. Übrigens aus Toronto, nicht aus Belgien. Belgien war vorhin John Miles. Und ich weiß nicht, du hast, glaube ich, Niederlande oder sowas gefragt. Wenn ich das richtig weiß, in den Niederlande auch nicht. Ja, es heißt, da kann einem der Kopf arbeitet dann schon mal ein bisschen schlechter. Also auf jeden Fall hierbei liebe Grüße, Linda, an dich. Liebe Grüße an die Uli, liebe Grüße an die Koro. Liebe Grüße an den Leo. Many greetings to Leo in Mexico. It's very nice that also people from Mexico hear German small radio station. Und jetzt gehen wir mal nach Russland. Und zwar zu einem Lied, das ich unglaublich gut finde. Die Gisela findet das auch gut. Und wenn du auch dabei bist, Gisela, das wollte ich ja für dich spielen. Die Russen mögen ja heute noch Modern Talking. Das ist total angesagt dort. Und es gab eine Gruppe in den 80ern, die wurde gegründet aus 4 Jungs, die aus dem Heim kamen. Und die waren wahnsinnig erfolgreich. Das hat mir meine Nachbarin erzählt. Gott sei Dank habe ich eine Gartennachbarin, die darüber Informationen hat, weil ich hätte es ja nicht gewusst. Und das, was ich jetzt spiele, ist aber die Coverversion dieser Gruppe aus den 80ern. Das ist unendlich viel gecovert worden, ja, so, was weiß ich, wie Forever Young oder Sound of Silence oder Angels von Robbie Williams. Und ist so eins der größten Hits der 80er in Russland gewesen. Und danach hören wir Heart Alone mit dem Royal Philharmonic Orchestra.

Also wenn ich diesen Rhythmus höre, dann schaltet am Internationalen Tag der Verzweiflung bei mir alles auf absolut null verzweifelt. Und jetzt gibt's, wie angekündigt, hart.

immer den Applaus ausklingen lassen. Das haben meine Hörer mal entschieden bei einer Umfrage. Jetzt gab es mal einen spontanen Wunsch aus Mexiko. Leo wanted to hear Beds Are Burning and I told him I must prepare me because this is a special radio show today. No single versions, just live, unplugged, whatever. So I find one and now, jetzt hören wir erstmal Wonderful Tonight von Eric Clapton and after that Beds Are Burning in a live version for Leo in Mexiko. Für den Leo in Mexiko.

0: Ja, das war Eric Clapton mit einer seiner besten Live-Versionen. Also hier stand ja bei YouTube Best Version. Ich habe mich dann insofern davon überzeugt, dass ich ungefähr 8 oder 10 weitere gehört habe, von der keine besser war als die. Ich kann also nicht mit absoluter Sicherheit sagen, ob das stimmt, aber kam mir schon ziemlich gut vor und ziemlich innovativ anders. Mir wurde noch zugeflüstert, dass ich noch Gerti in Seligenstadt und Uli in Buseck grüßen soll. Und das mache ich von hier aus sehr gerne. Und jetzt Midnight Oil, Beds Are Burning in der Version aus Schweden 1994 vom Hultsfred Festival. Ich muss ja aber jetzt sagen, dass das ja eine Spontanaktion ist und ich nicht über diese Version weiß.
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Ja, das war Pizza Burning für den Leo in einer tollen Live-Version, die allerdings leider nur rein tontechnisch hätte mir wahrscheinlich der Tontechniker, wenn er es mitgehört hat, gesagt, da hättest du auch was Besseres aussuchen können, aber es war ja spontan. Und deswegen war es vom Klang leider, aber die Stimmung war geil. So, jetzt habe ich noch auf der Liste I Want to Break Free live Wembley 1986. Freddie Mercury war in absoluter Topform an dem Tag und hat alles abgeräumt. Und dann, der war an dem Tag, weiß ich nicht, in welcher Form er war, aber er liebte Freddie Mercury und hat dann auch später was mal zu seinen Ehren gesungen, nämlich George Michael, und der kommt danach mit I Can Make You Love Me.

So, das war I Want to Break Free. Und nun wird's ein bisschen leiser mit I Can Make You Love Me von George Michael. Und ich soll noch Grüße aus dem Andersland zurücksenden. Der Empfänger würde dann wissen, was damit gemeint ist.

Dürre sein, finde ich gut. 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

Er hat's einfach auch gekonnt singen. Schade, dass er auch nicht mehr da ist. Und wenn mir irgendjemand gesagt hätte, vor vielen, vielen Jahren, als ich noch jung und knackig war und von Freddie Mercury und George Michael so begeistert, was ich letztendlich immer noch bin, dass die beiden schon tot sind, während ich dann irgendwann im Radio sitze und die beiden ansage, dann hätte ich gedacht, was hast du geraucht? Und jetzt ist es doch so.

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1: Und lasst euch von der Hitze nicht.

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0: Willkommen zu Radio Zero. Wir sind die Neuen auf diesem Kanal und heute sind für euch am Mikrofon.
1: Die Nicole, ich grüße euch.
2: Der Elmar, Gude.
3: Hier ist der Hartmut, auch Gude. Und hier ist der Wadi, grüßt euch, servus.
1: Ja, Radio Zero ist ja die Radiosendung von Rüsselsheim Zero und da möchte ich an dieser Stelle natürlich auch ganz alle herzlich grüßen, die von uns jetzt zu Hause sitzen. Gude an dieser Stelle.
2: Viele Grüße, Gude.
3: Gude, Gude.
0: Radio Zero, um was geht's denn eigentlich insgesamt? Wer ist denn Radio Zero oder wer ist denn hinter Radio Zero?
4: Ja, Radio Zero ist die Radioshow von Rüsselsheim Zero. Wir sind ja eine lokale Klimaschutzgruppe und wollen hier erzählen, was wir alles so machen.
0: Okay.
4: Und da es unsere erste Show ist, macht es, glaube ich, Sinn, dass wir uns überhaupt erstmal vorstellen.
0: Ja.
4: Wer ist denn eigentlich Rüsselsheim Zero? Wer steckt da dahinter? Worum geht es da überhaupt?
3: Genau. Und Rüsselsheim Zero ist, wie gesagt, schon eine lokale Klimaschutzgruppe und im Rahmen von German Zero. Wir haben uns Anfang 2021 gegründet. Damals mit 2, 3, 4 Leuten, haben aber inzwischen 15 Mitglieder und die sind in einem Alter von 16 bis Mitte 70.
1: Und wir freuen uns über jeden und jede, die bei uns mitmachen möchte.
4: Und ich erinnere mich noch gut daran, Herr Hartmut, als wir ganz am Anfang uns über den Weg gelaufen sind. Also wir kennen uns ja schon länger, aber so bei diesem Rumfragen. Man kann ja was für den Klimaschutz machen in der Stadt vor Ort. Es gibt ein Netzwerk. German Zero ist so ein bisschen als Dachorganisation, spannt das Ganze auf. Mittlerweile sind es über 100 Städte, die parallel in Deutschland sich lokal für Klimaschutz vor Ort einsetzen. Und da haben wir damals überlegt, du hast für dich überlegt, du willst eine Gruppe gründen, ich auch und ein paar andere auch. Und dann haben wir uns getroffen und seitdem haben wir hier auch eine Menge Spaß und lernen jeden Tag dazu.
3: Ja, wir haben uns quasi gegenseitig offene Türen eingerannt und ich weiß noch, wir waren, glaube ich, die Nummer 29 in Deutschland damals, als wir anfingen mit dieser ganzen Geschichte.
4: Also Rüsselsheim ziemlich weit vorne.
3: Ja.
4: Rüsselsheim ist auch mal vorne. Ja,
3: das muss auch mal sein.
4: Ja, ist auch nicht schlecht. Ja, German Zero, vielleicht noch 2 Sätze dazu. Das ist eine NGO, sagt man auf Neudeutsch, eine Non-Governmental Organisation, also eine
0: nicht politische Organisation.
4: Ne? Nicht politisch, gemeinnützig, auf Spenden basierend, ja, auf also fürs Allgemeinwohl unterwegs und bietet so die Plattform für Ehrenamtliche, die wir sind, die aus der Mitte der Gesellschaft heraus etwas bewegen wollen und inspirieren wollen und einfach diesen Weg gehen wollen in dieser großen Kollektivaufgabe, die Klimaschutz letztendlich ja auch darstellt, weil es ganz, ganz, ganz, ganz viele Facetten hat. So viele Facetten, dass das nicht in eine Radioshow passt. Da braucht man mehrere Shows oder eine ganze Reihe. Deswegen ist, glaube ich, Radio Zero da eine gute Möglichkeit, das mal so Stück für Stück abzuarbeiten in der nächsten Zeit.
3: Genau, der erste Schritt ist getan und viele weitere werden mit Sicherheit folgen. Und wir haben ja unglaublich viel zu berichten und Rüsselsheim ist äußerst interessant. Also, was da so alles passiert, auch innerhalb der Politik und der Verwaltung. Da gibt es viel, viel zu erzählen und wir versuchen euch das alles näher zu bringen, weil es einfach wichtig ist.
0: Ja, jetzt einfach mal so die Frage, sind wir denn wie viele andere Organisationen, die den Zeigefinger heben und sagen, was alles nett geht? Oder wie machen wir das denn?
3: Das ist eigentlich genau der Punkt, den wir für uns beschlossen haben, genauso nicht auszuführen. Wir wollen also keine moralinsauren Predigten halten. Wir wollen auch nicht mit dem Zeigefinger auf jemanden zeigen und uns als hier die Klimahelden darstellen. Wir sind ganz normale Bürger dieser Stadt und Bürgerinnen dieser Stadt und machen auch ganz viele Fehler, jeder für sich, seine eigenen im Klimaschutz. Aber wir versuchen halt einfach einen Weg zu finden, den Klimaschutz auf politischer Verwaltungsebene und auch auf persönlicher Ebene weiterzutreiben und weiter voranzubringen. Und sind da auf einem guten Weg. Wir haben da richtig gute Connections in ganz, ganz viele Richtungen, was mich natürlich zu diesem Thema bringt. Wir haben, als wir anfingen, überlegt, wie wir diese ganze Sache beginnen und haben uns dann relativ schnell dazu entschlossen, möglichst viele andere Organisationen mit ins Boot zu holen.
4: Das stimmt. Wir haben uns vernetzt und Vernetzung, das ist so ja unser Credo. Wir wissen nichts besser. Wir sind keine nostalgischen Tagträumer, Weltverbesserer, sondern also ich persönlich oder so ist ja so ein bisschen unser Konsens da auch, die Mitte der Gesellschaft muss sich einbringen, um etwas im Klimaschutz zu tun, und das kann man nicht alleine. Und deswegen ist diese Vernetzung wichtig. Wir haben mittlerweile folgende Bündnispartner im Netzwerk von Rüsselsheim Zero, die sich auch öffentlich auf unserer Website und darüber hinaus zur Zusammenarbeit mit Rüsselsheim Zero bekennen. Da haben wir einmal die Bürgerenergiegenossenschaft Untermain.
1: Dann natürlich die Solawi, wo ich selber auch Mitglied bin und seit 3 Jahren jetzt überhaupt das weltbeste Gemüse bekomme.
0: Ja, dann haben wir die Naturfreunde, die hier aktiv sind.
3: Der Verein Energiewende e.V.
4: Die Umweltinitiative Bauschheim.
1: Der BUND.
0: Den NABU.
3: Dann haben wir noch das Hessische Netzwerk gegen Lichtverschmutzung.
4: Und die Forstbetriebsgemeinschaft Rhein-Main, die einen Großteil des Rüsselsheimer Waldes managt.
0: Damit es rund läuft, haben wir noch den ADFC, den Fahrradclub Deutschland, mit drin.
4: Und diese ganzen Bündnispartner, die wir jetzt gerade aufgezählt haben, da steckt natürlich ganz, ganz viel dahinter, was wir gar nicht so gut erklären können. Das können die selbst am besten machen. Deswegen ist ein Teil von Radio Zero, auch diese Bündnispartner hier einzuladen, dass sie von ihrer Arbeit erzählen.
0: Genau.
4: Aber jetzt erzählen wir einmal nochmal von unserer Arbeit. Wisst ihr noch, wie wir damals angefangen haben in 21?
1: Oh nee, oh Gott.
4: Da haben wir uns die Frage gestellt, wo steht denn der Klimaschutz in Rüsselsheim eigentlich?
0: Gibt es da überhaupt schon was?
3: Genau. Und wie dick ist er?
1: Ja. Dick, dieses schöne Klimaschutzkonzept. Teil ja. A und B.
3: Ja.
4: Also wir haben ja wirklich geschaut, wie weit sind wir als Stadt? Na, wir wissen, 1,5 Grad Ziel, auch in den Kommunen, gerade in den Kommunen muss es umgesetzt werden und da fehlt das Geld. Und da haben wir diesen dicken Schinken, dieses Klimaschutzprogramm gefunden in unserer ersten Recherche. Worum geht's eigentlich? Was hast du da für einen Eindruck gehabt, Nicole, von diesem Teil?
1: Ja, war gut. Der Edding war mein ständiger Begleiter und in jeder freien Minute, da ich ja da auch keine Fachfrau von bin, habe ich mir dieses Ding wieder vorgenommen, Seite für Seite, und habe versucht, mir so einen Überblick über den Stand zu verschaffen, sagen wir es mal so. Genau, und dann war ich froh, dass wir uns dann wieder austauschen konnten. Und
4: Also ihr müsst euch vorstellen, Rüsselsheim hatte picobello seit 2015 ein Klimaschutzprogramm.
0: Ja.
4: Dicker Wälzer, Fraunhofer Institut.
0: Über 400 Seiten waren es, 450 Seiten.
4: Also unfassbar viele Seiten, ganz, ganz viele tolle Ideen. Ja. Und dann dachten wir, wow, wir müssen ja gar nichts tun.
1: Das läuft. Ja.
4: Aber wir haben mal gefragt, wie ist denn der Umsetzungsstand?
1: Ja.
0: Und der war null. Ganz einfach null.
1: Zero.
4: Sehr, sehr unbekannt. Also gar nicht mehr im Fokus.
0: Ja.
4: Und das war für uns der Auslöser, zu sagen, lass uns vernetzen. Lass uns mal die fragen, die sich auskennen, nämlich unsere Bündnispartner.
0: Da ging eine Reise los damals.
1: Ja.
0: Es war eine Reise durch die Fraktionen. Auch der Kontakt zur Stadt, den wir entsprechend mit aufgebaut haben. Wo wir ja eigentlich eine richtig tolle Zusammenarbeit haben. Kommen wir später nochmal zu. Aber erzähl mal über die Reise durch die Fraktionen, die wir gemacht haben.
4: Also genau, die Reise der Fraktion, da war ja nochmal vorgelagert, überhaupt mal zu gucken. Ja. Es gibt diesen dicken Schinken Klimaschutzprogramm. Keiner weiß, wie ist das eigentlich umgesetzt? Das Ganze auch auf einer Ideenbasis verfasst. Und wir haben uns vernetzt mit unseren Bündnispartnern und haben auch dort festgestellt, auch da ist eine große Unzufriedenheit, wo das Thema Klimaschutz eigentlich gerade steht. Also haben wir uns zusammengetan und haben den sofortigen Klimaaktionsplan Rüsselsheim ganz konkret runtergebrochen auf unsere Stadt und möglichst griffig. Wie viele Maßnahmen sind da drin?
3: 19.
4: 19 Stück?
3: Wir haben es auf 19 runtergebrochen.
4: Und auch der Übersichtlichkeit auch nochmal in Kategorien unterteilt.
3: Ich weiß auch noch, wie wir damals angefangen haben zu überlegen, wie machen wir das denn jetzt? Und dann hat uns German Zero aber ganz viel Hilfestellung gegeben, weil sich da diese inzwischen über 100 Städte auch vernetzen und mehrmals monatlich getroffen haben. Und wir hatten sehr guten Austausch mit unseren Nachbarstädten in Mainz und in Frankfurt. Mhm. Und da wurde natürlich ganz, ganz viel ausgetauscht, weil denen ging es ja wie uns, wir hatten alle dieselben Probleme. Keiner von uns oder die wenigsten von uns sind Fachleute in den vielen Gebieten. Das ist ja quasi so ein Universalding, sodass wir ganz doll darauf achten mussten, was machen wir denn eigentlich jetzt hier? Und als Nicht-Fachmann sich da reinzulesen, da brauchst du mehrere Eddings für. Aber die Einteilung, die wir dann gemacht haben, in unsere verschiedenen Bereiche wie Stadtgrün, Mobilität, Energie und Bau und übergreifende Maßnahmen, die hat uns dann dazu gebracht, wirklich die Sachen auch schön aufstellen zu können.
0: Die könnt ihr übrigens auf unserer Homepage auch sehen. Also nochmal die Homepage, rüsselsheimzero.de. Dort sind entsprechend auch der Klimaaktionsplan, ist dort einsehbar. Ihr könnt die ganzen Maßnahmen, die Kategorien anschauen. Und nochmal, kleine Werbepause, wenn ihr Böcke habt mitzumachen, einfach Kontakt zu uns und seid ihr dabei.
3: Genau, weil gutes Klima,
4: gutes Städtchen. Ja, und wie man das als Vernetzer so macht, haben wir eben auch, also als wir ins Gespräch gekommen sind mit unseren heutigen Bündnispartnern, haben wir nicht nur gemerkt, die sind unzufrieden, wie es um den Klimaschutz steht. Wir haben auch gemerkt, die sind Spezialisten in ihrem Thema, aber es gibt ganz, ganz viele Facetten. Ne? Du hast aufgezählt, Energie, Stadtgrün, ja. Mobilität. Aber der Austausch zwischen diesen Experten, da hat uns jeder gesagt, der fehlt eigentlich so ein Stück weit. Das war so ein bisschen die Idee, hey, lass uns doch vernetzen, lass uns einen runden Tisch machen, den runden Tisch von Rüsselsheim Zero. Und was gibt's da für einen besseren Ort als das Naturfreundehaus? Also sind wir sowieso extrem dankbar. Viele Grüße an die Naturfreunde, dass wir bei euch regelmäßig im Naturfreundehaus Dankeschön. Sein dürfen. Vielen, vielen Dank. Dankeschön. Da sind wir sehr, sehr dankbar. Ja, und das haben wir genutzt und haben die Bündnispartner zusammengebracht, haben auch die Leute von der Stadt eingeladen, die den Klimaschutz dort machen und auch dort offene Türen eingerannt, oder?
3: Absolut. Auf alle Fälle, ja. Also wir waren im Nachgang betrachtet, waren wir zur richtigen Zeit am richtigen Ort. Ja. Wären wir 5 Jahre früher gestartet, hätte das wahrscheinlich ganz anders geendet. Aber jetzt waren die Menschen in der Verwaltung der Stadt Rüsselsheim da, die wir brauchten. Und wir waren da, weil die uns brauchten. Also es hat irgendwie alles gepasst. Das war, fand ich, das war völlig irre.
1: Ja. Ich weiß, damals bei diesem Klimaschutzkonzept stand das drinne als Position, dass es einen Klimaschutzmanager geben soll. Und als wir angefangen haben, gab es ja noch gar keinen Klimaschutzmanager oder Klimaschutzmanagerin, ne? Was wir ja heute haben.
4: War gerade alles im Aufbau, richtig?
1: War erst alles, ne? Noch gar nicht.
4: 2021 im Aufbau und 2015 war der Plan beschlossen, ja? Also so viele Jahre später, ja, richtig, ja. Also vernetzt. Wir sind zusammengekommen, haben irgendwie dort ein Netzwerk geschaffen und haben das genutzt, um diesen Klimaaktionsplan mit den 19 Maßnahmen, haben wir schon gesagt, zu erarbeiten. Und dann wäre es eigentlich der klassische Weg gewesen für so eine lokale Zero-Gruppe von German Zero, diese Maßnahmen zu nehmen, Unterschriften zu sammeln auf der Straße und das als Bürgerbegehren, Ratsbegehren einzureichen. Das wäre eigentlich der Weg.
3: Ja. Genau, den haben auch ganz, ganz viele andere beschritten. Aber in den Vernetzungstreffen und in den Gesprächen mit den anderen Klimaentscheidgruppen hat sich so ein bisschen rauskristallisiert, dass die alle damit relativ unzufrieden waren, zumal es natürlich auch ein irrer Aufwand ist. Und am Ende hast du diesen durchgeboxten Bescheid und der ist halt unter Umständen auch dann nicht sehr viel wert im Ende. Und da haben wir uns gedacht, das muss auch anders gehen. Wir müssen es irgendwie anders probieren und haben dann eigentlich konsequent weiterentwickelt, was wir mit unseren Bündnispartnern anfingen, nämlich diesen Schulterschluss zu suchen und in Zusammenarbeit kooperativ mit der Stadt, mit den Bündnispartnern, mit der Politik und der Verwaltung diesen Klimaaktionsplan auf die Beine zu stellen.
0: Ja. Und ich glaube, ein DNA-Teil von uns ist, dass wir niemals mit erhobenen Zeigefinger rumgelaufen sind. Das, was du ganz am Anfang mal so gesagt hast, es wurde nicht geschwurbelt, es wurde im Prinzip auch nicht eben gesagt, oh, das müsst ihr machen, sondern wie können wir es denn machen? Wie kriegen wir es denn hin? Und haben auch offene Ohren seitens der Stadt, aber genauso bei unseren Bündnispartnern diesbezüglich gefunden. Ja.
4: Und dann letztendlich auch bei den Fraktionen, also bei den Stadtverordneten. Also wir sind ja dann den Weg so gegangen, dass wir, so wie es auch gehört, uns einfach als Gruppe bei den Rüsselsheimer Fraktionen vorgestellt haben und unser Anliegen einfach vorgetragen haben, unser ehrliches Anliegen, wir wollen hier etwas bewegen und wir wollen auch den Schulterschluss parteienübergreifend zwischen den Parteien mit uns gemeinsam hinbekommen und haben unseren Klimaaktionsplan dort vorgestellt in den Fraktionen, haben darum geworben, dass man an einem Strang zieht und das hat ja letztendlich auch funktioniert.
0: Und ich glaube, unsere Erlebnisse, die erzählen wir euch gleich im zweiten Teil. Wir machen eine kleine Pause. Bis später.
4: Alles klar, ciao.

0: Ja, herzlich willkommen zum zweiten Teil von Radio Zero, von unserer ersten Sendung. Und hier geht's jetzt gleich weiter.
1: Ja, und dann ist es uns ja wirklich gelungen, dass wir diesen Schulterschluss zwischen den Fraktionen hinbekommen haben. Der Aktionsplan wurde eingebracht in die Stadtverordnetenversammlung von Jens Grode, dem Rüsselsheimer Stadtverordnetenvorsteher. Viele Grüße auch hier an der Stelle. Und das Thema wurde beschlossen in der Stadtverordnetenversammlung auf Verweisung, wie das dann im Fachjargon heißt. Also das heißt, die Stadt prüft ernsthaft, auch mit Budget und Kosten und so weiter, die Umsetzung. Und da das natürlich ein großes Paket ist, lief diese ganze Umsetzungsthematik jetzt noch eine Zeit lang. Wir haben das auch begleitet und steht jetzt für dieses Jahr nochmal an, dass wir dort einen großen Wurf machen. Und das ist natürlich ein Kernthema, an dem wir arbeiten und uns auch einsetzen. Ja, und auch in Gremien zu Gast sind oder auch bei Arbeitskreisen aktiv mitarbeiten, um das zu realisieren.
2: Und vielleicht auch noch eins, also wir lernen jetzt kennen, wie eine Stadt funktioniert. Ja, es wird immer so banal gesagt, der Magistrat der Stadt Rüsselsheim, wenn du mal reinschaust und mal schaust, wie das funktioniert, sitzt erst mal da und denkst, ich habe überhaupt keine Ahnung, ja, wie der ganze Laden hier zusammenläuft. Ja, also wir verstehen immer mehr, wie das Ganze funktioniert. Das Tolle ist aber auch, immer mehr Wissen, dass es uns gibt. Das heißt, wir kriegen auch immer mehr Anfragen. Sag mal, könnt ihr in einem Arbeitskreis dazukommen? Ja, was ja für uns auch mal eine positive Rückmeldung ist, die da sagt, wir sind dort auch gern gesehen, weil wir halt einfach neutral sind. Wir hatten es vorhin schon mal gesagt. Ja, wir sind nicht politisch. Wir gehen dort wirklich neutral dran und können da auch mal einfach eine Meinung der Bürger von Rüsselsheim mit reinbringen. Und das macht auch einfach Spaß, muss ich sagen. Ja, ich weiß nicht, wie es euch geht. Ja.
1: Also für mich ist das Thema auch irgendwie so die Zukunft mitgestalten, Hoffnung zu haben ja. An eine gute Zukunft ja. Und einfach auch die Chancen zu sehen für die Stadt und für unsere Gesellschaft, für alle Mitbürgerinnen und Mitbürger. Und am Ende geht es ja auch um eine lebenswerte Stadt, ja, die Zukunft hat und wo wir auch zukünftig gerne noch leben wollen.
3: Ja, und wie der Wally schon sagte, es ist extrem spannend zu sehen, wie diese Rädchen ineinander greifen, wie Politik und Verwaltung mal mehr, mal weniger zusammenarbeiten und wo unser Weg ist, unser Platz, da vielleicht ein Rädchen zu sein, das vorher nicht da war. Und dieser Ritt durch die Fraktionen, ich kann mich noch gut erinnern, wir haben, glaube ich, alle Fraktionen 2 bis 3 Mal abgeklappert. Das waren abendfüllende Gespräche mit 3 bis 5 oder 6 entsprechenden Fraktionsmitgliedern. Und im Ende war ich persönlich immer überrascht, wie stark und wie groß auch der Willen ist, einen Konsens zu finden und einen Kompromiss, den man gemeinsam dann vorantreibt. Also ich hatte nie den Eindruck, dass wir da irgendwie unerwünscht sind, dass uns jemand die Tür vor der Nase zuknallt und dass wir einfach nur abgeschmettert werden, sondern ich hatte immer den Eindruck, dieses Interesse auch war da von den allermeisten und es war immer auch dieser Wunsch zu spüren, wir wollen hier auch mit euch zusammen irgendwie was auf die Beine stellen,
2: ja.
3: Weil es halt auch einfach nötig ist. Also weil es ja auch gesetzlicherweise dann diese Vorgaben gibt, da gibt es ja einen bestimmten Druck. Aber auch rein menschlich gesehen muss ich sagen, wir sind nie irgendwie abgekanzelt worden oder irgendwie von oben nach unten.
1: Also wir haben ja irgendwie gesehen, die Schnittmengen zwischen den Fraktionen sind bei diesem Thema viel größer, als man glaubt. Also wenn man heute irgendwie Nachrichten hört oder liest in der Zeitung, das Thema Klimaschutz ist immer sehr polarisierend in der Medienberichterstattung. Aber wenn man dann eigentlich mal so reinhört, eigentlich ist die Schnittmenge groß. Es wird nur von verschiedenen Perspektiven draufgeschaut. Und ich denke, es war sicherlich auch oder ist ein Beitrag, den wir hier leisten können, diese Schnittmengen, wo wollen wir das Gleiche herauszuarbeiten?
2: Ja.
1: Und uns darauf zu fokussieren und nicht uns über das zu zerstreiten, wo man vielleicht anders denkt. Das kann ja auch da sein, ja. Aber es gibt ganz, ganz viele Schnittmengen. Ich stelle es immer wieder fest im Gespräch im privaten Kreis, mit den Fraktionen, mit wem auch, auch immer. Es birgt sehr viele Chancen. Und das Thema Klimaschutz hat keine Parteien-Couleur, in keinster Weise.
2: Das war ja jetzt unser Weg zum Klima-Aktionsplan. Aber es passiert ja noch mehr bei uns. Ja? Wir haben ja so viele Kontakte auch. Es gibt ja verschiedenste Aktionen.
4: Ja? Also was auch für die politisch nicht so gerne in Sitzungen gehen, zu denen ich mich jetzt auch einfach mal so dazu erzählen würde, was auch völlig in Ordnung ist, wenn man da nicht so affin mit ist, auch wie für mich. Wir haben ja auch ganz tolle Dinge, die wir machen können. Und zwar allein erinnere ich mich dran, wie ich zusammen mit einer ganz lieben Freundin auch von Rüsselsheim Zero die Projektwoche in der Hasengrundschule machen durfte, wo wir mit den Kindern dann Insektenhotels gebaut haben beispielsweise und die dann Nistkästen für Vögel gebaut haben und diesen Spaß allein, ne, mit den Kindern, den die da hatten, die Stäbchen zu sägen. Also auch, es gibt auch Spaß für diejenigen, die das Spaß bringt, die da politisch nicht so engagiert sind. Und ja, auch der Nachhaltigkeitstag von den Stadtwerken, wo wir die letzten zwei Jahre mit waren, den durfte ich mitplanen. Also das war auch eine ganz tolle Erfahrung. Da ist der ein oder andere vielleicht auch schon mal mir über den Weg gelaufen. Das heißt, ihr hört mich ja jetzt auch nur im Radio. Vielleicht hat man sich da doch auch gesehen auf diesem Weg. Und ja, was machen wir sonst noch?
2: Außer da könnte man noch einen kleinen Werbeblock einblenden, ja, weil wir sind am 15. Juni bei dem Tag der offenen Tür der städtischen Betriebshilfe wieder mit am Start.
4: Hoffen
2: mit
4: wir.
2: Ja, wir sind dabei. Ich hatte die Einladung.
4: Wir haben die Einladung. Ja, ich habe meine Mail noch gar nicht gelesen. Danke, dass wir darüber sprechen. Und ihr wisst von mir, mit mir zusammen. Ja. Ich freue mich.
2: Ja, wir, cool. Wir sind dabei. 15. Juni auf dem Gelände der städtischen Betriebshilfe in der Johann Sebastian Bach Straße in Rüsselsheim.
4: Mit einem Stand von
2: mit einem superschönen Stand von Rüsselsheim Zero und Freunden.
4: Ja.
2: Und es gibt bestimmt wieder ganz tolle Sachen, die wir da für alle, die da vorbeikommen wollen, bereithalten.
4: Also einfach vorbeikommen, bei uns besuchen, dann seht ihr hinter der Stimme auch das Gesicht.
2: Genau.
5: Mehr Gesichter.
2: Manchmal gut, manchmal nicht.
1: Ihr könnt ganz viel Wissen von uns hören oder Hintergrundinformationen zum Klimaaktionsplan oder einfach auch nur ein bisschen Bubble, ja, das kann man auch ganz gut.
4: Spiele.
1: Oder Spiele für die Kinder. Spiele für die Kinder. Ja, also bringt die Kids mit. Das ist gut.
2: Aber wir haben ja noch mehr Aktionen. Ich erinnere mal an unsere Grünpatenschaft.
4: Ja, Samstag.
2: Ja. Wir haben seit letztem Jahr eine Grünpatenschaft für eine öffentliche Grünfläche in Königstetten übernommen, gegenüber eines Bäckerladens im Kernbereich des Ortes. Wir wollen hier keine Werbung machen.
1: Gut und alt eingesessen
2: und backt unglaublich leckere Mohnschnäckchen. Und dort haben wir eine Grünfläche, die wir betreuen. Und wir haben schon dort im vergangenen Jahr ganz viel gemacht und gepflanzt und Zwiebeln und ausgesät und alles. Und jetzt ist es Frühjahr vor der Tür, also beziehungsweise ist schon in der Tür und wir werden uns jetzt am Samstag wieder da treffen, um was zu tun. Aber das gibt's auch noch, das ist auch noch so eine Facette von den Aktionen, die wir außerhalb unseres Klimaaktionsplans und der politischen Gespräche führen.
5: Ja gut, dann haben wir ja auch noch die Fahrradtouren. Das heißt, wir haben letztes Jahr mal eine Probetour gemacht, Fahrradwege in Rüsselsheim erkunden, gemeinsam mit euch. Ja, wo ihr einfach mitfahren könnt, das sind keine Riesentouren, wo auch dann so mal Kinder mitfahren können. Es gibt so tolle Fahrradwege und so tolle Ecken bei den Rüsselsheim, die meisten gar nicht kennen. Und das wollen wir gemeinsam mit euch erkunden. Und sowas wird auch über unsere Homepage entsprechend angezeigt werden. Ihr könnt sehen, wann wir wohin fahren. Kommt einfach dazu, komplett unkompliziert. Wir fahren da auch als Kolonne. Wir schauen auch, dass das vom Verkehr her funktioniert. Das Ganze ist angemeldet auch. Also alles eine saubere Geschichte. Und es macht einfach Spaß, sich während dem Fahrradfahren auszutauschen. Auch da herzlich willkommen.
1: Und Rüsselsheim hat ja auch einfach sehr viel Potenzial, um noch mehr fürs Fahrrad zu machen. Und zwar nicht, um den Autofahrern irgendwie den Platz wegzunehmen, aber einfach, um das Fahrrad dort zu platzieren, wo es auch hingehört. Es gibt ein verabschiedetes Radverkehrskonzept bereits für die Stadt. Das befindet sich in der Umsetzung. Und da kann man im Rahmen dieser Fahrradtouren mal schön die potenziellen neuen Radwege oder auch Fahrradstraßen abfahren und viel darüber lernen, was denn eigentlich, wie die Stadt denn zukünftig auch aussehen könnte, mit mehr Möglichkeiten fürs Fahrrad.
5: Die Radschnellwege, die durch Rüsselsheim durchgehen, von Frankfurt in Richtung Mainz zum Beispiel.
1: Richtig.
5: Weil die wenigsten wissen, dass es sowas gibt. Richtig cool ausgebaut hier auch.
1: Und das Überregionale nimmt ja auch immer weiter zu. Es gibt ja sehr viele Aktivitäten in ganz Hessen. Ist auch so ein bisschen angetriggert über einen großen Verkehrsentscheid, um die Verkehrswende in Hessen zu dort etwas zu machen. Mhm. Da gibt's, es ist ja auch etwas eingereicht worden von den Fahrradgruppierungen aus den verschiedenen Städten, vom ADFC und so weiter. Und da sind wir mitgeradelt, Walli, weißt du noch? Sind wir mitgeradelt, als das übergeben wurde. Da war die ganze A66 gesperrt zwischen Frankfurt und Wiesbaden und da sind wir mitgefahren.
2: Mit dem Fahrrad auf der Autobahn, Leute, das ist sowas von geil, ehrlich, das macht so einen Spaß. Mit was, 10.000 Leuten waren wir
1: da? Zehntausende von Leuten, ja.
4: Mit 10.000 km/h.
2: Ja, wirklich, jeder sein eigenes. Ne? Das war wirklich sehr, sehr beeindruckend, die ganze Geschichte. War jetzt mal eine Aktion von vielen auch diesbezüglich. Ne?
1: Wir haben natürlich auch, als letztes Jahr die Oberbürgermeisterwahl angestanden hat in Rosselsheim, die Gelegenheit genutzt und haben mit unseren Freunden im Rind und auch unseren guten Kontakten zum Stadtelternbeirat, wir haben uns an der Stelle auch mit dem Gewerbeverein, einigen vom Gewerbeverein zusammengetan, haben wir eine Podiumsdiskussion organisiert im Rind. Das Ganze ist auch online gestreamt worden damals und da haben wir das Thema Klimaschutz vorgestellt, beziehungsweise die Kandidaten auch befragt dazu, was sie denn tun würden. Das kann man alles auch nochmal sich anschauen, wer da Interesse dran hat. Es gibt in YouTube einen Kanal vom Rind, da kann man das nochmal nachschauen. Sind in Summe 90 Minuten, aber das letzte Drittel, das ist dem Klimaschutz gewidmet. Das waren ja so drei Rubriken und da kann man gerne nochmal reinschauen. Der Florian Haupt, viele Grüße auch hier an der Stelle, Flo, freut sich bestimmt über weitere Klicks.
4: Genau, und ich glaube, da haben wir doch auch noch was in der Gerd-Hauptmann-Schule. Da gibt es auch so eine engagierte Lehrerin an der Gerd-Hauptmann-Schule, da wird es auch immer grüner. Da könnte man ja vielleicht auch mal was drüber berichten.
3: Ja, wir waren zusammen mit einer von unseren Mitstreiterinnen, die dort auch als Lehrkraft tätig ist, haben wir da ein bisschen beratend allerdings nur. Das haben die Schüler dann selber gemacht. Die haben quasi hinter der Hauptmannschule auf einem relativ großen Stück eine Blumenwiese eingesät und diesen wohl etwas in die Jahre gekommen und ungepflegten Schulgarten wieder auf Vordermann gebracht. Und da sind wir auch ein bisschen mit involviert gewesen. Und dann haben wir natürlich, leider ist nichts daraus geworden, aber in der Theorie und der Vorbereitung hatten wir noch ein Projekt an der Grundschule in Königstetten mit angeboten. Leider ist das dann irgendwie mangels Resonanz leider ausgefallen, aber wir geben nicht auf, wir sind hartnäckig und wir werden das beim nächsten Mal wieder probieren.
2: Und man muss auch sagen, die Grundschule spricht uns auch immer wieder an, ob wir mitmachen wollen.
3: Ja.
2: Ja, muss man fairerweise auch dazu sagen. Also es ist auch nicht selbstverständlich. Ne?
1: Zum Thema PV, Energiewende, Sonnenenergie auch stärker zu nutzen. Auch dort bringen wir uns ein. Ich bin persönlich über Rüsselsheim Zero, auch über die Lektüre dieses breiten Klimaschutzprogramm Schinkens, auf die Bürgerenergiegenossenschaft gestoßen. Ich wusste vor 2 Jahren überhaupt nicht, was das ist. Und heute bin ich sogar ehrenamtlich dort im Aufsichtsrat, ja, bei der Bürgerenergiegenossenschaft Untermain. Da werden wir nochmal eine separate Sendung, glaube ich, dem Thema Bürgerenergie und PV spenden oder widmen vielmehr. Aber da sei auch gesagt, dass wir auch dort schauen, was gibt es für Möglichkeiten, günstige Möglichkeiten, um auch mitzumachen beim Thema PV. Also es gibt, ne, jeder Privatmensch hat schon längst verstanden, dass das sehr viel Sinn macht, sich da eine große PV-Anlage aufs Dach zu zimmern. Aber was macht derjenige, der in der Wohnung wohnt oder wo das auch, wo derjenige, der nicht da so viel Geld hat oder was, wie kann man überhaupt über die Bürgerenergie Geld verdienen und gleichzeitig große PV-Projekte mitfinanzieren? Das sind alles interessante Sachen, die wir euch in einer separaten Show da auch nochmal vorstellen werden. Viele Grüße auch hier an meine Bürgerenergie-Genossinnen und Genossen, ja, muss man ja schon sagen. Das greifen wir nochmal separat auf. Aber sehr, sehr spannend, was es dort gibt. Wusste ich vor 2 Jahren überhaupt nicht. Und ich glaube, es gibt ganz vieles, was viele einfach nicht wissen, was man so alles nutzen kann und was total viel Sinn macht und vor allem sehr viel Spaß macht.
3: Wir hatten es ja vorhin schon erwähnt, dass quasi unsere große allumfassende German Zero Gemeinschaft, die Mutti, von der wir ein Bestandteil sind. Und ich wollte mal so ganz kurz ein bisschen was davon erzählen, weil ich da auch bei uns eigentlich im Endeffekt immer so diese Vernetzungstreffen besuche und da so ein bisschen den Kontakt halte. Also German Zero, wie gesagt, knapp 100 Städte, die sich da zusammengefunden haben und jede einzelne Orts- und Lokalgruppe in der Regel so aus 5 bis 10 oder 15 Leuten besteht. Da ist schon eine ordentliche Menge Mensch unterwegs. Alles genauso wie wir. Keine Fachleute, ganz, ganz viele ganz normale Menschen, die einfach keinen Bock mehr haben, allein zu sein und die sich gedacht haben, wir müssen zusammen was tun, damit wir was tun können. und die quasi Bestandteil dieser großen Familie sind. Neben diesen Vernetzungstreffen, die dann auch immer montags online stattfinden, gibt es dann auch als Highlight das ein oder andere Bundestreffen, wo sich im Endeffekt aus ganz Deutschland die Menschen treffen. Und wir waren auch schon, wir waren schon in Mannheim, wir waren schon in Heidelberg, wir waren schon in Bad Hersfeld und das allererste war in, nicht Heidelberg, Nürnberg, Entschuldigung, Nürnberg. Ja, Nürnberg was. Und das erste war irgendwo im Harz. Und da trifft man dann halt auch die Menschen, die man ganz, ganz häufig nur online auf einem Bildschirm sieht. Und das sind immer tolle Tage, die unheimlich viel Spaß machen, die mit Sessions laufen, ganz, ganz viel Input in dieser Zeit. Und es ist einfach immer wieder toll, da hinzufahren und zu merken, dass es noch ganz viele andere Menschen gibt, denen das wirklich ein Herzensthema ist. Und Rüsselsheim Zero, Entschuldigung, versorgt uns auch mit allen Fachinformationen. Also da steckt eine derartig geballte Menge an Fachwissen hinten dran. Alles über ein eigenes Wiki, auch für alle zugänglich. Da gibt es auch keine Geheimnisse. Die haben uns auch mit einer Klimavision ausgestattet, in der zum Beispiel die CO2-Emissionen einer Stadt überschläglich berechnet werden. Und es gibt ganz, ganz viele tolle Sachen, die machen. Wir sind zum Beispiel jetzt auch Mitglied beziehungsweise ein Teil des Monitorings, mit der man zum Beispiel genau diesen CO2-Ausschluss auch nachher auch ein bisschen und beziehungsweise den Klimaaktionsplan auch monitoren, nachhalten und kontrollieren kann, damit man den gegebenenfalls auch mal auf die Füße tritt oder sagt, das habt ihr gut gemacht.
1: Ja, ich wollte einfach nur die Erfahrung teilen, bevor wir zum ersten Mal auf so ein Bundestreffen gefahren sind, die ja so einmal im Jahr oder alle halbe Jahre stattfinden. Ich dachte mir, auf was für Menschen werde ich da jetzt stoßen? Sind das jetzt alles so Hardcore-Ökos, die dann da, keine Ahnung, weil so würde ich mich jetzt gar nicht sehen. Ja, ich sehe mich jetzt irgendwie als ganz normalen Bürger. Und aber dann sind wir da hingekommen und ich habe festgestellt, das sind ganz normale Leute. Das sind ganz normale Leute. Und wie du sagst, das sind einfach normale Leute, die sagen, ich will das nicht hinnehmen, dass das einfach so, dass diese Klimakrise so läuft. Es gibt ganz vieles, was man tun kann. Und die Lösung ist, dass man sich findet und gemeinsam daran arbeitet. Und daran glaube ich total stark. Und das macht einfach Spaß. Mir persönlich gibt's Hoffnung. Und da ist einfach eine super Energie gewesen in diesen Bündnistreffen. Eine ganz, ganz tolle Sache. Und total wichtig, dass du diesen Kontakt hältst, ja. Und so viel Inspiration an Maßnahmen, Aktionen, die da kommen. Vieles, man muss ja das Rad nicht neu erfinden.
2: Exakt.
1: Und das bringst du dann immer hier mit rein, Hartmut, von den anderen Städten. Und das ist total bereichernd. Also das müssen wir als Stadt auch einfach nutzen oder versuchen zu nutzen.
2: Genau. Und jetzt verschwinden wir ganz kurz mal wieder, ja, kleine Pause und gleich geht's weiter.

0: So, hier sind wir mit dem dritten Teil von Radio Zero. Und gleich zum Start gibt's mal Folgendes.
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2: Gutes Städtchen.
3: Gutes Klima.
4: Fresh Air. Ich rieche die frische Luft, das kühle Bierchen, mit netten Leuten gemeinsam zu sitzen, sich auszutauschen und zusammen Spaß zu haben.
0: Ja, was steckt denn eigentlich hinter dem Spruch?
5: Ich finde es gut, was die Nicole gesagt hat. Sehe ich auch so. Ja, aber letztendlich gutes Klima, klar, also irgendwie, wir machen was für den Klimaschutz, aber gutes Klima ist für mich auch, die Stadt hält zusammen,
0: stimmt,
5: für eine Sache. Und wir haben vorhin dieses Thema gehabt, Schnittmenge, die Leute wollen doch oft das Gleiche.
0: Ja.
5: Sie gucken nur aus verschiedenen Perspektiven drauf. Und können wir das bitte auch viel öfter mal erkennen und an einem Strang ziehen? Also das ist so vielleicht die größte Erkenntnis neben diesem klimapolitischen Zeug, mit was wir uns so beschäftigen. Aber während unserer Reise, das ist mir ganz oft widerfahren bei den Parteien im privaten Gespräch. Es gibt so, wir wollen ganz oft das Gleiche und diskutieren aber über den Dissens. Lass uns doch an einem Strang ziehen. Das ist für mich gutes Klima, gutes Städtchen.
6: Ich finde auch immer dieses genau miteinander sprechen und einander verstehen. Das sind so zwei Paar Schuhe und das ist so schwierig. Und ich glaube, also für mich bedeutet das auch respektvoll miteinander umgehen. Und das haben wir ja auch erleben dürfen, auch in unserem Ritt durch die Fraktionen, dass in dem Moment, wo ich die Leute halt mit ihren Ängsten und ihren Sorgen ernst nehme oder auch von denen ernst genommen werde, dass dann plötzlich ein ganz anderer Gesprächsbasis da ist, die erlaubt, dass man sich auch, wenn man unterschiedlicher politischer Couleur sein mag, dann doch über die wichtigen Dinge anders unterhalten kann, als vielleicht über irgendwelche parteipolitischen Hürden zu springen. Und das finde ich auch eine ganz wichtige Geschichte, neben diesem ganz eindeutig klimatischen Bezug.
0: Also die Stimmung, also in unserer Truppe, das ist eigentlich auch das, was mir unheimlich viel Spaß macht. Es ist auch dieses, es gibt keinen Muss. Wenn mal etwas nicht geht, weil du jetzt irgendwie privat stark eingespannt bist, dann ist das so. Da gibt es auch keine Vorwürfe. Egal, ja, wo wir jetzt gerade stehen, wir helfen uns auch gegenseitig. Also dieses Wir steht im Vordergrund, ja, um gemeinsam zu schauen, wie kriegen wir es gemeinsam gebacken. Das ist genau das, was ihr eben ja schon gesagt habt. Ja, weil bis jetzt in vielen Fällen ist ja ich, ne, wird ja auch immer wieder so mal in Social Media gefördert, die ganze Nummer. Aber hier einfach mal zu schauen, wie kriegen wir es im Schulterschluss hin, wie können wir dann gemeinsam mehr Kraft aufwenden als jeder Einzelne. Ja, und das respektvoll miteinander. Egal, da spielt es auch keine Rolle, wo die Leute herkommen, was für eine Religion sie haben. Wir haben das ja auch schon gemerkt bei den Fraktionen, wer uns alles eingeladen hat und wie freundlich die Leute sind. Das finde ich total beeindruckend. Ja. Es macht einfach Spaß. Das ist für mich so der Punkt.
4: Ja, und Spaß macht es vor allen Dingen dann, finde ich, wenn jeder so seine Talente und Fähigkeiten auch mit einbringen darf und aktiv mit an etwas gestalten darf. Und wenn du da jetzt Lust hast, dich angesprochen fühlst, in irgendeiner Form und Weise dein Talent bei uns oder wo auch immer mit einzubringen, dann freuen wir uns total, wenn du uns besuchst unter www.rüsselsheim-zero.de oder auf Facebook oder in unserem Instagram-Account.
6: Oder vielleicht kennst du sogar einen von uns und dann kannst du ihn direkt ansprechen.
5: Oder die E-Mail info@rüsselsheim-zero.de. Und auf Social Media sind wir auch. Like uns auf Instagram. Und wo sind wir noch?
4: Facebook.
0: Ja, genau. So. Und jetzt, was haben wir denn noch vor mit der Radiosendung? Wir haben ja vorhin schon ein paar Ideen schon gesammelt. Wo geht's hin? Also es ist auch keine Ansage, kein Redaktionsplan für die Planliebhaber, sondern einfach ein paar Ideen. So, dass wir uns mit Leuten auch vernetzen, auch in dieser Sendung hier, die einfach mal ihre Ideen uns vorstellen. Im Interview, ja. Vielleicht tolle Upcycling-Geschichten oder auch mal mit einem Landwirt zu sprechen. Wie sieht denn diese ganze Geschichte aus Sicht eines Landwirts aus? Ja, an welchen Stellen kannst du denn selbst tagtäglich Klimaschutz betreiben, ohne dass du dein Leben komplett auf links drehst? Ja, und so Leute reinzubringen. Und nochmal die kleine Aufforderung. Wenn du einer bist, der sagt, boah, ich muss da unbedingt dabei sein, melde dich, dann kommen wir hier mit unserer kompletten Anlage, 33 Leute, 2 LKWs, wie auch immer. Quatsch, wir kommen einfach zu dir und machen ganz smooth mit dir eine Aufnahme. Ja, und das ist auch nicht mit einem großen Redaktionsplan, sondern du kannst so sein, wie du bist. Das sind wir nämlich auch. Und genauso machen wir heute nämlich die Sendung, noch in Zukunft. Ne? Also einfach auch in die Sendung Spaß zu haben, so dass ihr da draußen auch Spaß habt, diese Sendung zu hören.
6: Und wehe, wenn nicht.
7: Genau, genau so. Natürlich nicht. Ja, jeder ist aufgerufen, mitzumachen. Und zwar so mit viel Engagement, mit wenig Engagement, mit was auch immer. Und sei es, dass er uns einen Tipp gibt oder ein Feedback. Da auch das ist schon ein Beitrag.
6: Genau, alles ist wichtig. Egal in welche Richtung. Wir sind für alles dankbar, weil wir natürlich auch immer und alle relativ nah an der zeitlichen Auslastung schrappern. Und da ist jede helfende Hand und jedes helfende Hirn ist immer willkommen.
0: Also. Und auch mal ganz gezielt, auch junge Leute, wir brauchen noch so ein bisschen in Richtung Social Media. Das wäre total geil, wenn du Spaß an Thema Klima hast, gut in Social Media bist. Hey, komm einfach mal rum, weil diese Stelle ist bei uns auch noch vakant. Ja,
6: ja.
7: Das stimmt, wir machen einiges, aber wir könnten noch viel mehr tun. Ja. Ideen sind viele da, aber für die Umsetzung können wir jeden gebrauchen und jede.
4: Vielleicht kennt ja sogar irgendjemand von euch TikTok. Ich habe schon mal von gehört. Ich weiß auch, dass meine Kinder sowas auf dem Handy haben. Aber vielleicht hast du da auch Lust, irgendwie was mitzumachen.
7: Genau, ein paar schöne Videos in TikTok. Nicht so viele Hass-Tiraden, sondern einfach ein paar positive Themen, ein paar schöne Themen, inspirierende Themen könnten wir dort sicherlich auch sehr gut platzieren.
0: Okay, haben wir noch irgendeine Botschaft, die wir jetzt hier über den Äther rausschieben? Gerade nicht, ne?
6: Wenn viele kleine Menschen in vielen kleinen Orten viele kleine Schritte tun, dann wird es ein großer werden.
0: Geil.
6: Oh. Wow. Hat mal irgendjemand gesagt, ich weiß nicht mehr genau, wer es war. Das war jetzt auch nicht falsch zitiert, aber egal.
7: Und dann gibt es in Rüsselsheim ein gutes Klima und wir haben ein gutes Städtchen.
0: Also macht's gut, bis zum nächsten Mal. Tschüss.
7: Grüße, ciao.

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Am Mikroskop ist der Matthias Strempel. Oh, hier hat ja jemand seinen Lakritz vergessen. Das ist aber hart. Oh, das schmeckt voll komisch. Ey, scheiße, das ist gar kein Lakritz, das ist ein Füßchen vom CD-Player gewesen. Hey, ich habe ein Füßchen vom CD-Player gegessen und jetzt Rock'n'Roll!

Hier ist euer Rock'n'Rollin' Matthias, der euch jetzt Neuigkeiten aus der Festivalwelt bringt. Metallica, AC/DC, Nickelback, Rock im Park, Summer Breeze, Open Air und Co. Wenn hier die Stars auf die Bühne gehen, ist das mit Sicherheit kein Geheimtipp. Doch in der ganzen Bundesrepublik gibt es immer wieder tolle kleine unabhängige und schöne Metal- und Rockfestivals, auf denen die Community zusammenkommt und feiert. Festivals, die von Vereinen organisiert werden, von einzelnen Rockbands oder einfach auch nur von Fans, denen aber die Möglichkeit für größere Sachen fehlt. Auch ein Wacken Open Air Festival hat aber auch mal klein angefangen und die kleinen Festivals sind oft die geilsten. Deshalb habe ich hier für euch ein paar kleine Geheimtipps. Ihr könnt zum Beispiel nach Bayern fahren. Am 5. bis zum 7.7.2024 ist das Open Air am Schneiderhof in 85457 Wörth. Es gibt noch ein Festival in Niedersachsen, das Nuts for Rock Open Air im DGH Kulturpark Hevensens. Dann gibt's noch zwei ganz tolle Festivals in Rheinland-Pfalz, nämlich am 9. bis zum 10.8.24 das Burning Benny Festival in 55777 Berschweiler bei Baumholder und das Festival, bei dem ihr mich auch live in Farbe erleben könnt, das NOAF, das Neuborn Open Air Festival in 55286 Wörstadt. Das findet statt am 23. und 24.8.24. Es ist eins der geilsten Festivals hier in Rheinland-Pfalz. Ich muss es wissen, denn auch ich bin dort Besucher. Gary.

Und nun kommen wir zu einem Musiker, der sich etwas ganz Besonderes ausgedacht hat. Für einen guten Zweck lohnt sich doch auch mal eine Extrameile. Das dachte sich wohl auch Foo Fighters-Fan und Schlagzeuger Greg Barton. Um Spendengelder für eine Wohltätigkeitskampagne im Kampf gegen den Krebs zu sammeln, hat sich der Musikfan etwas Besonderes ausgedacht und hat das auch am 7. Juni durchgezogen. Er hat alle Schlagzeugparts aller Foo Fighters-Stücke aneinander gehängt und in einer einzigen Session durchgespielt. Das Ganze konnte man per Livestream am 7. Juni 2024 im Internet verfolgen. Insgesamt hat Greg Barton 128 Songs aus 12 Alben der Foo Fighters auf seiner Liste gehabt und hat sie alle gespielt. Das Ganze hat 9,5 Stunden gedauert und es sind eine Menge Spendengelder zusammengekommen. Angepeilt hatte er $5,000 als Spendenziel. Wahrscheinlich hat er das auch geschafft. Der letzte Stand war, dass er $2,000 erreicht hatte und man war mit dem Zählen noch nicht fertig und es sind weitere Spenden. Halleluja, ich bin ganz platt, ich kann überhaupt nicht mehr reden. Es sind weitere Spenden hereingespendelt. Ja, super Sache, hast du toll gemacht, lieber Greg Barton.

Ab morgen könnt ihr auf das Nova Rock Festival in Nickelsdorf gehen. Da wird voll gerockt. Green Day, Manskin, Avenger, Johnson, Sevens, Wutzen und Frotzen, Britzen, Bratzen, Brotzen. Das kommt davon, wenn man den Text vorher nicht wenigstens einmal gelesen hat, lieber Matthias. Also Green Day, Manskin, Avenged Sevenfold oder Bring Me the Horizon live auf der Bühne. Das gibt's beim diesjährigen Nova Rock Festival, liebe Radiohörer, im österreichischen Nickelsdorf. Knapp 2 Wochen vor dem Festivalstart haben die Veranstalter den Spielplan veröffentlicht. Leider gibt's beim Festival auch ein paar Absagen. Die Bad Omens haben kürzlich leider alle Tourtermine abgesagt und davon ist natürlich auch das Nova Rock Festival betroffen. Sänger Noah leidet an extremem Burnout. Hey, dann wünsche ich dir alles Gute, lieber Noah, dass du bald wieder fit bist. Dafür gibt es aber auch neue Bands auf dem Nova Rock Line-Up. Die Gewinnerband des diesjährigen Bandcontests Arclight spielt am Sonntag auf der Red Bull Stage. Und weil die österreichische Rockszene groß ist und viel Glück gehabt hat, kommen auf die Pannonia Fields auch noch Mudfight und Focusside. Sie sind dabei und ersetzen die ebenfalls abgesagte Band Normandy. Das Nova Rock Festival findet jedes Jahr auf dem Pannonia Fields bei Nickelsdorf in Österreich statt. Dieses Jahr wird vom 13.06. bis zum 16.06. zwischen den Windrädern wieder ordentlich abgerockt. Es ist eine geile Party und es ist echt viel los. Wie gesagt, Leute wie Green Day, Avenged Sevenfold, Manskind und Bring Me the Horizon sind dort zu hören. Vielleicht habt ihr ja Lust hinzufahren. Ich wünsche euch viel Spaß.

0: So, mach schön Sitz. So ist brav. Ja, ein ganz lieber Hund bist du.
1: Doggy, Doggy, Halleluja, Doggy, Doggy, Halleluja. Das ist das Loblied auf Studiohund Fidi. Und da ist schon wieder ein Höreranruf hier auf Radio Rüsselsheim. Deswegen spielen wir jetzt gleich wieder Musik.

Leider, liebe Radiohörer, gibt's heute auch wieder traurige Nachrichten auf dem Landfunk. Tja, wir sind alle leider nur vorübergehend hier. Es ist wieder jemand gestorben. Duff Engel, Gründungsmitglied und charismatischer Frontmann der Psychedelic-Rock-Pioniere Iron Butterfly, hat die Bühne des Lebens für immer verlassen. Engel, dessen unverkennbare Stimme und Orgelspiel den Mega-Hit Inna Gagada wiederprägte, wird von Fans weltweit als Ikone einer Ära gefeiert, die die Rockmusik für immer verändert hat. Es war 1968, als Iron Butterfly mit Inna Gagada wieder einen Song veröffentlichte, der zum Soundtrack einer ganzen Generation wurde. Duff Engels markante Orgelriffs und hypnotische Vocals katapultierten die Band in den Rock-Olymp und inspirierten unzählige Musiker. Zahllose Coverversionen dieses Songs sind dafür der beste Beweis. Eigentlich sollte der Song In the Garden of Eden heißen, lautet die oft erzählte Geschichte zum Song. Doch als Duff damals den Titel dem Schlagzeuger Ron Bushy vorspielte, soll er, wie er den Titel gesagt hat, derartig genuschelt haben, dass Ron nur Inna Gagada wiederverstand. Der 17-minütige Titeltrack des gleichnamigen Albums bleibt bis heute ein Meilenstein der Rockgeschichte und ein Testament für Engels musikalisches Genie. Hey, keep on rocking in heaven, lieber Duff.

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Manchmal geht es schneller, als man denkt. Schon seit längerem warteten wir auf die neue Platte Posthuman von Bring Me the Horizon. Gestern ging dann alles ganz fix. Über ihre Social-Media-Kanäle stellte die Band einen Videoteaser online. Die große Überraschung... Oh, ich habe Fisch gegessen. Schon um... Nein, das ist nicht die große Überraschung. Die große Überraschung ist, dass das Album dann schon am selben Tag noch um 12 Uhr erschienen ist und auf allen Streamingdiensten und der gängigen Verkaufswegen erhältlich ist. Insgesamt 16 Songs umfasst die Platte. 6 davon, We Lost oder Strangers, wurden bereits in den vergangenen Jahren als Singles veröffentlicht. Eigentlich sollte das mittlerweile 7. Album der Band schon im September 23 erscheinen. Kurzfristig wurde die Veröffentlichung des Albums 3 Wochen vor dem Release jedoch auf unbestimmte Zeit verschoben. Gründe dafür nannten die Musiker rund um Sänger Oli Sykes damals nicht. Wenige Monate später verkündete die Band dann jedoch den Ausstieg von Keyboarder Jordan Fish. Das war wohl auch der Grund, warum es so lange gedauert hat, bis das Album fertig war. Live erleben könnt ihr die Metalcore-Band dieses Jahr unter anderem auf dem Southside Festival und auf dem Hurricane Festival.

Band Feature bei Radio Rüsselsheim. Heute über Iron Butterfly. Die 1966 in San Diego gegründete Band wurde um 1968 mit ihrem Album Ina Gagada Vida und dem gleichnamigen Titelstück weltberühmt. Das Debütalbum der Band erschien 1968 und verblieb fast ein ganzes Jahr in den Charts. Kurz danach verließen die Gründungsmitglieder DeLoach, Penrod und Weiss die Band. Penrod und Weiss gründeten die Band Rhinoceros. Einer der Klassiker der Rockmusik entstand eher zufällig am 27. Mai 1968 im New Yorker Tonstudio Ultrasonic Sound. Toningenieur Don Castle ließ zum Soundcheck das Band mitlaufen, als die Band Ina Gagada Vida üben sollte. Der alkoholisierte Musikproduzent George Morton war zwar als Produzent vorgesehen, doch wurde er von Atlantic Records später auf dem Plattencover nicht mehr erwähnt. Die 17,5 Minuten lange Albumversion wurde in nur einem Take aufgenommen. Ein weiterer Take war nicht erforderlich. Jim Hilton stellte in den Goldstar Studios hiervon einen Remix her und wird seither offiziell als Produzent der Nummer angesehen. Die Singlefassung wurde anschließend auf 2 Minuten 52 heruntergesetzt. Geschnitten. Ina Gagada Vida füllte in seiner Langfassung die gesamte B-Seite der gleichnamigen LP. Bei den Aufnahmen zu dem Album Ina Gagada Vida waren Organist und Sänger Duff Engel und Schlagzeuger Ron Bushy mit 2 neuen Mitgliedern, dem Gitarristen Eric Brann und dem Bassisten Lee Dorman, anwesend. Das für damalige Zeiten ungewöhnlich lange, für Radiosender untaugliche 17 Minuten währende gleichnamige Stück auf der zweiten LP-Seite wurde zum Meilenstein und Klassiker der Rockmusik. Die im Juli 1968 veröffentlichte LP Ina Gagada Vida wurde über 4 Millionen Mal verkauft, hielt sich über ein Jahr in den Top 10 und hat mit ihrem langen Schlagzeug-Solo Rockgeschichte geschrieben. Ursprünglich sollte das Lied In the Garden of Eden heißen. Laut Covertext der Best-of-CD hörte sich Ron Bushy das Stück gerade über Kopfhörer an und verstand deshalb Duff Engels Antwort auf die Frage nach dem Titel als Ina Gagada Vida und schrieb den Text dann anschließend unter die Noten. Ja, so war der Titel geboren. Verschiedene Gerüchte schreiben das Missverständnis hingegen unterschiedlichen Drogen zu, was ich mir auch vorstellen könnte. Ina Gagada Vida war ein Meilenstein in der Entwicklung des Hardrocks und mit 17 Minuten eines der ersten Stücke der Rockmusik, die sich über eine ganze Plattenseite erstreckten. Diesen Erfolg konnte Iron Butterfly nie wiederholen. Der als Nachfolger gedachte 14-Minuten-Titel Butterfly Plö, eine anspruchsvolle Blues-Adaption mit psychedelischen Elementen, blieb weit hinter dem Bekanntheitsgrad des Vorgängers zurück. Dieser Titel ist auf dem Album Metamorphosis erschienen, bei dessen Aufnahme auch Brann die Band verlassen hatte und durch die Gitarristen Mike Pinera und Larry Reno Reinhardt ersetzt wurde. Die Band löste sich dann Ende 1971 auf. Lee Dorman gründete mit Larry Reno Reinhardt, Rod Evans von Deep Purple und Bobby Caldway von Johnny Winter die Band Captain Beyond, die 1972 das gleichnamige Album aufnahm. 1975 wurde Iron Butterfly von Ron Bushy und Eric Brann, dieser jetzt unter Nennung seines tatsächlichen Namens Eric Brown, sowie Philip Taylor Kramer am Bass und Howard Rices am Keyboard reformiert. In dieser Besetzung erschien das Album Scorching Beauty. Bei dem im selben Jahr erschienenen Nachfolgealbum Sun and Steel wurde Rices durch Bill DeMartin ersetzt. Nachdem auch diese sehr anspruchsvollen Alben in den Charts durchfielen, löste sich die Band 1976 dann endgültig auf. Es gab nochmal ein kurzes Revival in den 80ern, aber das ist nicht der Rede wert. Von den Bandmitgliedern lebt mittlerweile keiner mehr. Philip Taylor Kramer nahm sich am 12. Februar 1995 das Leben. Eric Brann starb am 25. Juli 2003 an einem Herzinfarkt und Larry Reno Reinhardt am 2. Januar 2012 an Leberzirrhose. Lee Dorman starb am 21. Dezember 2012. Ron Bushy starb am 29. August 2021 eines natürlichen Todes im Alter von 79 Jahren. Ach so, ja, und Duff Engel ist letzte Woche verstorben.

Schlechte Nachrichten, liebe Radiohörer, gibt's leider für die Fans von Bad Omens. Die Band hat nämlich alle Tourtermine für 2024 abgesagt. Grund: Sänger Noah leidet an einem Burnout. Die Nachricht kam über die Social-Media-Kanäle der Band. Bad Omens werden alle Auftritte im Jahr 2024 absagen und Sänger Noah Sebastian liefert auch gleich die Erklärung dafür. Ich erlebe gerade etwas, das man nur als extremes Burnout bezeichnen kann. Während all die Tourneen und die Arbeit, die wir in den letzten Jahren in diesen Albumzyklus gesteckt haben, so erfreulich und lohnend waren, haben sie mich auch an die Grenzen meiner mentalen Bandbreite gebracht und meinen Geist und meinen Körper auf eine Art und Weise miteinander in Konflikt gebracht, die meiner Gesundheit auf der Straße abträglich ist. Also entweder ist das ein ganz mieser Übersetzer aus dem Englischen oder der Typ hat voll den Sockenschuss. Die Nachricht kommt zum einen überraschend, lässt sich jedoch auch erklären. Bad Omens wurden in den vergangenen Jahren durch TikTok und die anderen Social-Media-Kanäle deutlich bekannter. Die Band tourte fast ununterbrochen in Amerika und Europa, um den Hype weiterhin aufrechtzuerhalten. Gebucht wurden Bad Omens in diesem Sommer unter anderem bei Rock am Ring und Rock im Park. Zusätzlich waren noch zwei Konzerte in Leipzig und Hamburg geplant, die durch die Absage jetzt ausfallen müssen. Noah will sich in dieser Auszeit auf seine geistige Gesundheit konzentrieren, damit er wieder klare Worte aus seinem Mund bringt. Gute Besserung, lieber Noah.

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nochmal eine traurige Nachricht hier auf Radio Rüsselsheim. Der Ex-Drummer von Staind, John Wysocki, ist tot. Das bestätigte seine aktuelle Band Lydia's Castle auf ihren Social-Media-Kanälen. Wysocki wurde gerade einmal 53 Jahre alt. Laut seinen Bandkollegen starb der Musiker bereits am 18. Mai. Zuvor hatte es bereits Berichte über angebliche Leberprobleme des Ex-Staind-Mitglieds gegeben. John Wysocki gründete zusammen mit Frontman Aaron Lewis und Bassist Johnny April 1995 die Band Staind. 2011 schied er dann wegen Streitigkeiten zum 7. Studioalbum der Band aus. Danach trommelte er für die Band Soil und Lydia's Castle. Auch die Musiker von Soil bekundeten auf Social Media ihr Beileid. Ebenso Sänger und Staind-Frontman Aaron Lewis. In allen drei Bands hat John Wysocki seinen Stil einfließen lassen können und hat so in der Rockwelt eine bleibende Erinnerung hinterlassen. Hey, keep on rocking in heaven, lieber John Wysocki.

euer Messias des Rock'n'Roll hat nun wieder gute Nachrichten für euch hier auf dem Landfunk. Jubiläen müssen nämlich groß gefeiert werden. Der Meinung ist wohl auch die Band Monster Magnet. Zu ihrem 35. Jubiläum werden sie ein Konzert in München geben in der Theaterfabrik. Mit ihrem gekonnten Mix aus Psychedelic und Krautrock-Einflüssen begeistern die Rocker schon seit dem Ende der 80er Jahre. Dazu gesellt sich aber vor allem eine ordentliche Portion Space Rock der 70er Jahre. Schon mit ihrem Debütalbum Monster Magnet setzte die Band ein Ausrufezeichen in der Musik. Halleluja! Gleichzeitig gelten sie auch als Wegbereiter der Stoner Rocks. Musikalisch kommt ihr garantiert auf eure Kosten, denn die Musiker aus New Jersey haben natürlich jede Menge Hits im Gepäck. Space Lord, Power Trip und auch Negasonic Teenage Warhead wird im Reisegepäck der Band sich befinden und auf den Konzerten hinausgetönt werden ans Publikum. Hören könnt ihr die Band am 11. Oktober 2024. Monster Magnet werden dort in der Münchner Theaterfabrik auftreten am 11.10.24 ab 20 Uhr. Es gibt da noch ein paar Tickets. Außerdem spielen sie am 1.10.24 in Köln im Karlswerk. Für uns ganz interessant ist Wiesbaden. Dort werden sie am 12.10.24 auftreten. Wer gerne ein bisschen weiter wegfahren will und auf tutende Schiffe steht, kann nach Hamburg gehen. Da werden Monster Magnet am 14.10.2024 auf der Großen Freiheit 36 ein Konzert geben.

Liebe Radiohörer, die alle auf den Rock'n'Roll von AC/DC dastehen tun. Ja, ich rede heute ein bisschen rückwärts, dann das muss auch manchmal sein. Der Tourstart der Band war gigantisch. 54.000 Fans rasteten am vergangenen Freitag komplett aus, als Brian Johnson, Angus Young und Co. die Bühne in der ausverkauften Veltins Arena betraten. Um genau 20.30 Uhr legten die Hardrock-Legenden los. Auf den Sitzen hielt es dann keinen von den angereisten Anhängern mehr. Schon mit dem Song zum Start, If You Want Blood, You've Got It, setzte AC/DC ein Zeichen. Ich kann nicht verstehen, warum irgendwelche Veranstalter immer wieder auf die Idee kommen, AC/DC-Konzerte und andere Hardrock-Veranstaltungen zu bestuhlen. Sei denn, sie wollen über die Versicherung ihre Stühle endlich mal loswerden und abrechnen. Ich habe das mal erlebt bei Ted Nugent, da waren lauter Stühlchen und als das Konzert dann fertig war, war in einer Ecke so ein großer Trümmerhaufen. Das waren die Stühle gewesen. Sollte man nicht machen, weil Bestuhlung stört bei Hardrock-Konzerten eher. Insgesamt, aber kommen wir wieder zurück zu AC/DC. Insgesamt 24 Songs feuerten die Rocker an diesem Abend durch das tobende Stadion. Mit dabei waren natürlich die ultimativen Hits wie Thunderstroke, You Shook Me All Night Long oder Highway to Hell, aber auch die Lieblingssongs der Fans, die auf Whole Lotta Rosie, High Voltage oder Hell's Bells stehen, waren zu hören. Jedes Rockerherz kam an diesem Abend auf Hochtouren. Insgesamt spielen AC/DC 11 Konzerte in diesem Sommer in Deutschland und ihr habt die Möglichkeit, sie noch zu hören. Am 12. Juni bespielen die Rockhelden das Münchner Olympiastadion, also das ist heute, das wird jetzt für euch ein bisschen knapp, aber auf ihrer Tour machen die Rocklegenden weiterhin unter anderem auch am 19. und am 16. Juni in Dresden, am 13. Juli im Hockenheimring halt. Weiterhin rocken die Musiker auch noch am 17. Juli in Stuttgart und am 27. Juli sind sie in Nürnberg zu hören. Wer also Bock auf AC/DC hat, kann da ja mal hingehen, gell?

Hey Leute, das war schon wieder der Landfunk. Die 2 Stunden vergingen wieder im Flug. Wie das halt so ist, wenn man gute Musik hört und intelligente Informationen von mir bekommt. Ja, was bleibt mir da noch, als mich von euch zu verabschieden und euch die Dackelbastel-Anleitung mit auf den Nachhauseweg zu geben? Heute basteln wir aus unserem Dackel eine Wanderorgel. Das ist ganz einfach. Wir benötigen dazu eine Rolle Tesafilm, eine Rolle Panzertape, einen Blasebalg, eine Melodika, eine Tube Spezialkleber, am besten Schuhkleber, der ist schön schmierig und hält gut. Und natürlich brauchen wir einen Dackel. Zuallererst müssen wir unser Instrument so modifizieren, dass es am Dackel funktioniert. Dazu nehmen wir den Blasebalg aus dem Campingbedarf in die Hand und in die andere Hand die Melodika. Dann stecken wir den Schlauch aus dem Blasebalg in das Mundstück der Melodika und umwickeln das Ganze gut mit Klebeband, damit es schön dicht ist. Wenn wir jetzt auf den Blasebalg drücken, passiert nichts. Das liegt daran, dass wir noch keine Tasten an der Melodika gedrückt haben. Leider können wir immer nur einen Akkord abspielen, aber man kann ja nicht alles haben. Dafür könnt ihr diesen Akkord frei programmieren, indem ihr mit dem Tesafilm verschiedene Tasten der Melodika im gedrückten Zustand festklebt. Wenn ihr jetzt mehrere Tasten festgeklebt habt und drückt auf den Blasebalg, ertönt ein lustiger Akkord. So, jetzt kommt das ganze Geraffel an den Dackel. Wir stellen den Dackel auf den Küchentisch und kleben ihm erstmal die Melodika auf den Rücken. Dazu nehmen wir das Gaffertape, wickeln es um den Dackel herum und um die Melodika, natürlich ohne dabei die Tasten zu berühren, sonst verstimmt sich unser Akkord. Gut, wenn jetzt alles gut festgebappt ist, müssen wir noch den Schlauch am Beinchen des Dackels, am besten am Hinterbein, herunterlegen. Den kürzen wir so ein, dass der Schlauch nicht auf dem Boden schleift, sonst stolpert der Dackel vielleicht. Und dann stellen wir den Dackel mit dem einen Hinterfuß auf den Blasebalg. Natürlich müsst ihr den Blasebalg jetzt noch festkleben, dazu dient der Schuhkleber. Ihr schmiert also den Blasebalg großflächig mit Schuhkleber ein und drückt den Dackel dann da drauf. So, fertig, das war eigentlich schon alles. Ihr habt einen hübschen Akkord mit dem Tesafilm programmiert und der Dackel ist jetzt startklar. Also ab in den Wald. Und immer wenn der Dackel vor euch herläuft und mit dem hinteren Fuß auftritt, ertönt ein lustiger Akkord, den ihr vorher einprogrammiert habt. Das ist doch eine tolle Wanderorgel, oder? Darum werden euch die Mitspaziergänger mit Sicherheit beneiden. Ich wünsche euch eine schöne Woche. Tschüss!

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2: Jawohl, ihr Leid. Schönen guten Abend, herzlich willkommen wieder zu meiner 69. Sendung, der Babbel mit Musik. Es ist total wahr, das heißt, ich bringe mir noch das letzte Rest vom Mann. Ja, weil man ja das Schild an der, die Schilder am Ortseingang habe, dass man am Mann leihe, hat ich ja selber

0: gedenkt, der Dusche mal was bringe. Und ja, so kommt es. Also mittwochs von 7 bis 8, da wird von mir Interessantes gebracht auf 90,9 MHz, 99,85. Und dann haben wir noch das Internet.
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0: Jo, da sind wir weltweit zu kriegen. Sogar die Eskimos hören unsere Sondersendung über dem Mar. Tja, dann gibt's Wiederholungen sonntags um 1 und montags um 2. Außerdem mittwochs morgens um 5 für die, die halt früher raus müssen. Tja, ihr Leid, unser Mundart, der fällt immer nicht untergehen. Und deswegen mache ich die Sendung. Und heute tue ich mich auch wehren, jawohl. Unser alle Gebäude verschwinden, unser Bräuch gehen vergessen, aber die Sprache, die müssen wir dann wenigstens behalten, gell? Jo, meine nächste Sendung, ist am 23. Dezember und vorher sollen es dann Wiederholungen. So, da will ich mich erst einmal bedanken bei den Medischen im Stadtarchiv, der Frau Senska und der Frau May, die mich immer reinlassen, wenn ich da irgendwas durchbrumm raussuche. Ach, die Kollegen vom Heimatverein, wo ich einiges wieder entdeckt habe. Ja, also, vor 14 Tagen, in meiner letzten Sendung, habe ich angefangen, über den Mord zu erzählen. Weil der Fluss so lang ist, hat mir die Ohrstunde aber nicht gelangt. Deswegen mache ich heute weiter mit dem Mord und was es mit dem auf sich hat. Wenn schon auf der Ortsschilde das steht, ja, dann müsste es ja auch ein bisschen was über unseren Fluss, unsere Vergangenheit wissen, gell? Und wie das bei Fortsetzungen so üblich ist, tut es anfangs immer einen kurzen Rückblick geben für die, die den vorherigen Tal verhobast haben. Also, vor 50 Millionen Jahren ist der Moor bei Ascheberg ins Meer geflossen, der sich hier von der Nordsee bis ins Mittelmeer ergossen hat. Dann 20 Millionen Jahre später hat der afrikanische Kontinent unserem Europa einen Stummberg gegeben und da hat sich die Erde 6000 Meter hoch aufgeworfen da unten im Süden. Das sind die Alpen entstanden. Und dadurch hieß die Brieche nach Norden abgelaufen und der Moor ist ab da, wo heute Raun im Leid tut, in Richtung Südwesten in Form von lauter einzelnen Rinnsalen weitergelaufen. Zusammen mit Negerarmen bei Ginsem und Treber in der Roy. Die Römer haben später den Durchbruch von Raunem nach Mainz geschaffen. Da wurde Weg etwas Kerze und schiffbar. Tja, apropos Schiffe. Im Mittelalter hat es dann kleine und größere Schiffsche gegeben, die mit Pferden flussaufwärts gezogen worden sind. Und weil die Schiffsche am anderen Ende von der Leu gehangen haben sich die Leute Leunreiter genannt. Und es ging so ein bisschen in die Mitte vom 19. Jahrhundert, wo die Eisenbahn aufgekommen ist. So weit sollen wir das letzte Mal kommen. Tja, dann lass ich jetzt erst einmal ein Liedchen laufen, was zum Moor passen tut. Mit dem Liedchen grüße ich mal den Hartmut Krause. Danke, lieber Hartmut, für die CD übrigens noch.

0: Ja, das war dann eine Maisbäcke mit dem Heißjammer. Apropos Mars, will man hier Positionsorge abgeben, wo der Studio sich hier befindet, tut 49 Grad, 58 Minuten, 65 Sekunden nördliche Breite und 8 Grad, 24 Minuten, 56 Sekunden östliche Länge. Es heißt aber, man kann mit dem Schiff nur hier ankommen, wenn extrem Hochwasser ist. Ansonsten müsste am Moorallee und der Rest Lave am Rathaus rechts und dann wieder links an der Ampel. Also, so weit, dass ihr wisst, wo wir sollen. Jetzt geht's ja weiter im Text. Also, so von der Leureihe habe ich erzählt und dort noch kam nämlich 1886 etwas Großes zum Vorschein. Das will ich euch jetzt mal vorstellen. Das war nämlich ein Risselsemer Fabeltier, die Moorkuh. Da habe ich ein Bild gesehen, wie dort das Ugeheuer mit einem riesigen Kopf aus dem Moor gucken tut. Vorne zwar Pranke, das Maul weit aufgerissen und plättverstellig. Und hinten soll's Flosse gehabt haben. Aber das hat man auf dem Bild hier nicht gesehen, weil das Uflatsvieh mit dem Hinterdahl im Wasser gehangen hat. Und wenn die kleinen Risselsemer Kinder Base gewesen seien, da hat Selma die Mutter zu ihnen gesagt, benimm dich endlich und sei brav, sonst hält dich die Moorkuh. Ja, dazu habe ich ein schönes Gedichtchen gefunden im Heimatverein von Paul Messer. Das will ich euch mal gerade vorlesen, das ist echt schön. Die Moorkuh. Ganz früher hört man ab und zu vom Moor ein langgezogen Muh. Und wenn ich manchmal ugezogen, die Mutter gar noch angeloren, hebt sie den Finger ganz bestimmt. Wat bäschje, wenn die Moorkuh kimmt. Die schwimmt und lebt und macht ihr Bosse. Hat vorne Fiesen hin und Flosse, wenn Kinder bei sind, immer zu. Da blickt sie laut und deutlich. Muh. Das glaub ich nicht. Wenn die so ruft, kriegt die da ohne gar gar Luft. Drum, wenn ich mich so recht besinne, das mit dem Muh kann nicht stimmen. Vielleicht kam doch der dumpfe Pfiff als Warnsignal von so einem Schiff. Drum bleibt die Moorkuh, glaubt es mir. Ein bisschen mehr Fabeltier. Tja, es war aber doch kein Fabeltier. Die Moorkuh hat's doch gegeben. Nur ein bisschen anders ausgesehen, als ich die Risselsemer Kinder das so vorgestellt habe. Das war nämlich ein Schiff. Apropos Schiff. Da lass ich mal wieder ein Liedchen laufen.
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0: Ja, und mit dem Lied grüße ich mal meine Frau, die Doris.

Ja, die Christian Anders. Ob die Marku allerdings nachts gefahren ist, das wage ich zu bezweifeln. Die sind, glaube ich, damals im Dach gefahren. Jedenfalls ja. In der Mitte vom Moor haben sie eine Kette gelegt, in England gebaut und die ganze Moor entlang. Ach ja, fällt mir noch was ein. Der Manfred hat gerade auch gerufen und schöne Gruß an all seine Heere, die ihn von Samstags her kennen, von 10 bis 12, once upon a time. Nur mal so weit, dass ich es vergesse. Also, wo war ich jetzt? Die Kette am Moor entlang, ja. Das Schiff hat die Kette beim Vorwärtsbewegen vorne hochgezogen. Und mittels Zugkranz, der von der Dampfmaschine angetrieben worden ist, ist die Kette nach hinten befettet worden und an der schrägen Rampe wieder hinten ins Wasser abgelassen worden. Ja. Die Bube haben sich also mal den Spaß gemacht und nach der Kette getaucht, um sie hochzuheben. Wenn's genug geworden, hat es tatsächlich geklappt. Da habe ich ein Foto gesehen von der Schulklasse, die freudestrahlend die Kette hochgehoben habe. Ja, das Wasser war ja selber nicht tief, nur so um die 80 Zentimeter. Tja, vor gefährliche Flussstelle hat der Kettenschleppverband, wie er sich genannt hat, Vorrang vor den anderen Schiffen gehabt. Die haben dann beidrehen müssen, wenn die Marku mit ihren 12 Lastkähnen hinten drauf vorbeigerasselt ist. Und damit ich das aber rechtzeitig gemerkt habe, die anderen, ach die Schiffscher, die auf dem Moor rumgeplätschert seien, hat der Kapitän von dem Schleppschiff halt alle Ritze Dampfpfeife tudeln lassen müssen. Da habe ich ein Geräusch, das könnte dem entsprechen von damals, das muss ich mal gucken, ob ich das jetzt hinkriege,

Ah, das hört sich doch gut auch, ne? Das war also die. Ja, und wenn ihr da dabei noch das Kettengerassel euch vorstellt, wo vorne hoch und hinten runter ist, hat sich das so aufwärts angehört wie so eine Kuh im Stall. Wo war ich denn jetzt gewesen? Ja, vor gefährlicher Flussstelle hat der Kette-Schleppverband, wie er sich genannt hat, Vorrang vor der anderen Schiffscheck gehabt. Die habe dann beidrehen müssen. Das habe ich ja schon gelesen, ja, wenn ich es gemerkt habe. Da hat der Kapitän das gemacht. Und dann, ach ja, da sind wir. Das hat er auch bei anderen Gelegenheiten gemacht. Beim A- und Abkoppeln, wenn Leute am Ufer gewunken haben und wenn er am Heimathafen vorbeikommen ist. Dann hat ihm seine Familie mit dem Narren neue Proviant, Kleider und Neuigkeiten gebracht. Das Tute hat sich wie ein lautes Mu von der Kiehohr gehört. Wie ich gerade gesagt habe, dazu die Lautkette. Ja, das ist wirklich, das müsst mir gerade nochmal hören, ihr Leute.

Ja. Am 7. August 1886 ist die Strecke zwischen Mainz und Ascheberg in Betrieb genommen worden. Drei Schiffe, in Negers Ulm gebaut, waren anfangs im Einsatz. Später ist die Strecke noch verlängert worden und es kamen noch Schiffe dazu. Dann ist die KBKS gegründet worden, die Königlich Bayerische Kettenschleppschifffahrtsgesellschaft. Das ist so ein feststelliges Wort wie die Donaudampfschifffahrtsgesellschaftskapitänsmütze-Abzeichen, ja. Und die Gesellschaft ist von der Bayerischen Staatseisenbahn verwaltet worden. Wahrscheinlich wegen den Dampfkessel, die dort drauf gewesen seien. Der Name hat sich aber auch zwischendurch geändert. Das bringe ich jetzt nicht, das wird zu viel. Und zu dem Detail, das wird zu trocken. Und da wird es wieder hell am nächsten Morgen. Das machen wir jetzt nicht. Ich mache jetzt erstmal wieder ein schönes Liedchen von einem grünen Fluss. Mit dem grüße ich die Maria in Nordwijk.

Jo, das waren die Creedence Clearwater Revival am Grünen Fluss und mir Marie Zweite am Moor. Aber jetzt erstmal noch zu dem Marco. Interessanter als die verschiedenen Namen von der Excelsior finde ich die Technik. Da habe ich einiges gefunden, das ist echt interessant, ihr Leid. Die drei hessischen Schiffe mit der Bezeichnung Mainkette Römisch 1, Römisch 2 und Römisch 3, die hat eine Länge über Deck von 49,80 Meter und eine Breite an der Wasserlinie von 7,05 Meter. Sie hatte außerdem Ketteantrieb in Form von einem Trommelwindwerk Korn an den O-Trieb. Deswegen waren die also immer auf die Kette angewiesen. Und wenn sich zwei von denen Ketteschiffe begegnet seien, da gab's einen großen Überrasch. Und für die Bube am Ufer etwas zu gucken. Die Kette muss dann nämlich an Schäkeln, so hat man die Ketteschlösser genannt, aufgemacht werden. Die habe sich nämlich im Abstand von 400 Meter in der Kette befunden. Dann seien mit einer Hilfskette und einem Saal die talwärts fahrenden Schiffe aus der Kette gegangen und habe erst einmal geankert. Nachdem das aufwärts fahrende Schiff dann vorbei ist, konnte das flussabwärts fahrende Schiff mit einem Zeitverlust von ungefähr 45 Minuten wieder in die Kette und endlich weiterfahren. Tja, da war noch nichts mit Drängeln und Eile, Selmo hat halt alles ein wenig länger gedauert. Und ab und zu ist aber auch mal so eine Kette gerissen. Ja, dann musste wieder eingeholt werden. Also erst das Schiff geankert, Kette eingeholt und ist mitten auf dem Schiff mit Feier und lauter Hammerschläge zusammengeschmiedet worden. Da hatte die Rieselsimmer-Bube wieder etwas zu gucken. Der Tiefgang mit 20 Tonnen Kohle an Bord war 0,60 Meter. Also sehr wirklich minimal. Die Schiffchen waren wie die Plastikschiffchen, die man für die Kinder kriegt. Runde, nieder, wieder hoch. Da war nichts mit Schrägen unten. Die Schiffe seien von einer Dampfmaschine mit 88 Kilowatt, also 120 PS, aufgetrieben worden. Und typisch für den Schiffstyp waren die zwei Schornsteine nebeneinander. Das war, weil das Schiff zwei Kessel mit Feuer gehabt habe. Und der Kohleverbrauch pro Stunde waren 3 Zentner. Das seien ungefähr 150 Kilogramm. Da habe also zwei Mann eifrig gescheppt und geschwitzt, so ohne in dem Ding. Was heißt ohne? Also so in halber Hey, war ja nicht tief. Die Kette, die hat eine Gesamtlänge von 315 Kilometer gehabt. Ein Ketteglied war 11 Zentimeter lang und 7,5 Zentimeter breit. Also das wird schon was dargestellt. Und ein Meter Kette hat 11 bis 15 Kilogramm gewogen. Der Durchmesser, der war also mal ein bisschen variabel. Deswegen auch die Gewichtsverschiedenheit da. Also 11 Zentimeter lang, 7,5 Zentimeter breit, ein Glied. 1938 war es allerdings zu Ende mit dem Marku. Da ist die Kette aus dem Moor gehoben und verschrott worden. Und die Marku, ach, bis auf eins. Und existiert, glaube ich, noch als Restaurant irgendwo. Aber mit einem ganz anderen Aufbau und nicht mehr als Ketteschiff zu erkennen. Das ist schon schade. Das wäre heute Attraktion, wenn man so Marku hier am Moor hätte in Rieselsheim. Na, vielleicht ein Bierausschank drauf oder Ebbelwei, natürlich noch besser. Da hätten wir auch eine Attraktion für die Hesse da, aber naja, man kennt Hexen so ein Ding nachbauen, aber das wird wahrscheinlich ein wenig zu teuer werden. Also, soweit die Geschichte über den Kettenschleppverband mit der Moorkuh, die gezoppelt hat, bis zu 12 Kähne hinten drauf. Dort noch hat's nur noch Selbstfahrer gegeben, bis heute. Also mit Motoren und der Schiffsschraub, die sich achten, also am Hinterteil drehen tut. Ja. Das ist soweit was mit dem Marco. Was haben wir denn jetzt? Jetzt wollte ich noch was anderes. Machen wir mal eine Pause. Ich habe hier nämlich einen Buchtipp, passend zu der Weihnachtszeit, von der Hanna Winkler. 31 Mal Weihnachten, dein Begleiter in der Advents- und Weihnachtszeit. Mit 18 schönen Geschichten und 23 Mitmachseiten. Wirklich schöne Geschichten, liebevoll geschrieben und sehr hintergründig. Und die anderen Sachen zum selber ausfüllen sollen auch echt gut und sehr kreativ. Und das Buch ist auf jeden Fall sein 9,90 Euro wert. Und ist auch hier im Buchladen in der Stadt zu kriegen. Soweit das, dann machen wir mal Werbung.

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1: Und das ab 19 Uhr, nicht ab 20 Uhr, wie auf dem Jingle hier zu hören waren. Also, der Remember Harald, da könnt ihr euch etwas wünschen. Nur du, der die Lieder für euch spielt. Dann haben wir da noch eine.
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1: Jawohl, once upon a time, das heißt, es war mal etwas gewesen, oder kurz gesagt, Zellemol. Der spielt auch Liedchen von Zellemol, und die könnt ihr euch auch wünschen. Samstags von 10 bis 12. Das ist der Manfred, der vorhin angerufen hat. Hallo Manfred, hallo Judah. Jetzt geht's weiter hier. Mit was, ja? Mit was? Eigentlich ist es kurz vor halb, sonst mach ich mir kurz nach halb, da könnte ich jetzt auch meinen Kochtipp bringen. Also, wenn es im Hintergrund ein bisschen laut ist, da ist gerade eine Versammlung mit Menschen außerhalb vom Studio, die sind aber am Weggehen, jetzt wird es dann wieder ruhiger. Und ja, mein Kochrezept. Es ist nichts Großes, aber ich habe da wieder etwas entdeckt. Und zwar Sesam oder Sesamsaat. Ich habe ja selber schon erzählt, dass der Honig auf Sesambrötchen so gut schmeckt, mit ein bisschen Pfeffer drauf. Aber jetzt habe ich noch was anderes entdeckt. Ja, wenn man Honigbrot hat oder Honigbrötchen, wo kein Sesam drin ist, da habe ich mir jetzt Sesamsaat gekauft und das streue ich da drüber. Ah, ihr Leid, das hat ja einen dreifach besseren Geschmack. Und dann hier noch was, wenn ihr Kartoffeln habt mit Spinat und Ei, dann könnt ihr auf die Kartoffeln auch Sesam machen. Nämlich, ich habe festgestellt, dass Sesam und Spinat auch wunderbar schmecken tut. Passt also wunderbar zusammen. So, das war das. Könnte man ja weitermachen. Mit dem Mahr. Da gab es ja nicht nur die Mahrkuh. Dann gab es noch andere Sachen. Jetzt will ich mal ein bisschen was erzählen. 1898 ungefähr ist der Mahr ausgebaggert und der Damm noch einmal erhöht worden. Der Höheunterschied, den könnt ihr sehen, wenn er links von der Wirtschaft die Schräge hinaufgeht und an den Häuser, die hinter dem Damm stehen, die Schwelle von der Eingangstür betrachtet. Die seien in der Hehe, in der sich die Hehe vom alten Damm befunden hat. 1906 hat der Heimatverein ein Schwimmbad immer aufgemacht. Ja, damals konnte man ja noch schwimmen. Damit die Rieselsimmer nicht nur rumgelaufen sind, sondern auch schwimmen lernen konnten. Und der Badebetrieb war selber noch für Männlein und Weiblein getrennt. Ha, und da gab's noch kein gemischtes Bade. Und für die Bademode hat man ein bisschen mehr Stoff gebraucht als heute. Und das Bad hat bestanden, bis das neue Schwimmbad 1928 eingeweiht worden ist, da wo auch die Brick da kam. Apropos Bade, da habe ich ein schönes Liedchen. Mit dem Liedchen grüße ich mal die Josie, das ist ja unser Geburtstagskind. Da lasse ich dir mal zum Geburtstag hier das Liedchen laufen. Ein ganz schöner Gruß an meine treue Hörerin

Hallo, ich habe hier einen Gast. Willst du was sagen? Nichts noch nicht? Gut, später. Also, gehen wir mal chronologisch weiter. Das heißt also, der Zeit noch von Selmo in Richtung Heid. Der hat 1908, das hatte ich glaube schon mal erzählt, der Blecherschasch wegen der Verletzung am Fußball der Rücke zugedreht. Ja. Und da ist er mit seinem Freund Heinz Jung da am Moor entlang getippelt. Und da ist mir ja ganz plötzlich die Idee gekommen, auf dem Fluss zu rudern. Und hat Selmo den Ruderclub, der RRK, gegründet. Ja, das wäre dann schon was für ein Hessetag hier, Leid. Ruderregatta. Moment, da blinkt was Krie. Oh, mach die draußen. Gut, da sind ja noch Leute, die können das machen. Nichts mit dir. Also, Ruderregatta beim Hessetag. Das wäre mal ein Tipp von mir, dass da etwas los ist. Dann 1928 ist die Obelbrig eingeweiht worden. Mit dem Matzzelt und Feier auf den Marowies. Da gibt's Bilder mit aller menschlichen Honoration. Da sind Bilder, so viel Zylinder, da hab ich noch nie auf einem Bild gesehen. Und da hat's auch eine Eisenbahn für die Kinder gegeben, die im Kreis gefahren ist. Und jetzt habe ich eine Bitte an alle Hörer, die vielleicht irgendjemand kennen, der vielleicht ein Bild hat von der im Kreis fahrende Eisenbahn. Da kennt nämlich dann mein Vater drauf, der hat mir immer erzählt, der wäre dort damals mit der Bahn als im Kreis rumgefahren. Das wäre mal was Originelles. Also, wer da so ein Bild hat mit der Eisenbahn von 1928 bei der Brücke-Eröffnungsfeier, meldet euch mal bei mir. Ja, dann machen wir mal einen Sprung in die Griech. Da ist er mal base zugefroren und da konnte die Soldaten, die drüber an der Flagge gewesen sind, zwischendurch zu Fuß nach Rüsselsum. Natürlich nur, wenn sie dienstfrei gehabt haben. Konnte man nicht einfach abbringen, das geht ja nicht. Tja, und dann im Amtsblatt vom Kreis Groß-Gerau, da habe ich ja was Interessantes gefunden. Vom 26. Februar 1949, da hat es ja selber kaum was gegeben, die Leute haben gefroren und noch gehungert. Da habe ich einen interessanten Artikel gefunden mit folgender Überschrift. Torfstechen, das Gebot der Stunde. Tja, welche deren damalige schlechte Brennstoffversorgung und deren übermäßige Fehlung von BM, schreibt der Landrat Hart folgendes. Das ist aber hier mal ein bisschen gekerzt, wiedergebe du. In dieser Notlage rufe ich die Kreisbevölkerung zur Selbsthilfe auf. Aus geologischer Vorzeit hat uns die fürsorgliche Mutter Natur, gerade hier das Ried, mit Schätzen ausgestattet, die andere Landstriche nicht kennen. Fast in allen Gemeinden sind umfangreiche Torflager in den uralten Neckar- und Mainbetten abgelagert, die uns in dieser Notzeit helfen können. Und so weiter, kaum organisatorisches, dann weiter. Bekämpft die Ungewissheit in der Brennstoffversorgung mit den vorhandenen Mitteln, dass wir alle ruhig dem Winter 1949-50 ins Auge sehen können. Also war es ja doch gut, dass wir etliche Moorarme hatten. Da gab es ja noch etwas zum Heizen. Ist der Moor verheizt worden? Jetzt ulkisch auch. Alles fort. Aber weiter. Mir kommt ja noch was anderes über den Moor. Zum Beispiel, wenn man auf die Wiese mehl wollt, da hat es das Fährbootchen gegeben. Da konnte man rüber zu der Keramik, ja. Und auf die Wiesemiel vom Bastian, das Boje war das. Und der hat auch öfters noch etwas über die Moorkuh erzählt und die Kinder Angst gemacht, damit sie während der Überfahrt nicht auf dem Boot rumgeübt seien und ganz still gesotzen blieben, ja. Und die Insel tut zwar auf dem Moor auch geben, aber das Liedchen hier lässt trotzdem mal laufen für den Hubert, auch ein treuer Herr. Lieber Hubert, das Liedchen ist jetzt für dich.

Ja, ja, Insel im Strom von The Bee Gees. Jetzt machen wir mal weiter. Im Frühjahr 52 hat man festgestellt, dass die Moorfisch vor dem Aussterben bedroht seien. Also hat es ja schon teils und nicht mehr gegeben. Und das Wasserschifffahrtsamt hat von der Firma und von der Gemeinde deswegen Kläranlage gefordert. Ja, unser ist ja dann, glaube ich, 55, 56 gebaut worden. Da habe ich aber jetzt etwas Lustiges, das, wie ich das gelesen habe, dass mir das bildlich vorstelle. Im Juni 52 hatte man am Moor auf der anderen Seite, also hier am Moor Windhoes, die einen Schabernack getrieben hat. Drüben auf der Fläche mehr Seite, wo ein Riese wies, wo voll von frisch gemähtem Hai war. Und die Windhoes hat das ganze Hai geschnappt, mit hoher Geschwindigkeit 150 Meter hoch in die Luft gewirbelt. Und dann hat's über ganz Risselsem Hai geräint. Kennt ihr eigentlich auch mal Geld reden? Wir haben auch was. Naja, warte, wenn die alle Leute auf den Gast, es geht was. Ja, und nach dem Krieg ist ja noch viel Munition und Kriegsmaterial im Moor gefunden worden. Meist von Buben, die danach noch dort mit rumgespielt haben. Da hat es dann oftmals Verletzungen gegeben und deswegen hat es da öfters, ach da in 53 im Herbst, wieder im Bedarf gestanden. Also aufpassen, abgeben, vorsichtig sei ich, nicht mit rumspielen. 53, wenn man überlegt, das sind 8 Jahre später immer noch. Na gut, heute werden ja auch noch da eine Bombe gefunden, wo wir dann die Ouvrage da haben. Dann im Winter 56 haben sie die Moorport verbradet und das Prickelchen, das wo da drüber gegangen ist, ist abgerissen worden. Ja, es war nämlich so, die Käbeleit, die hatte mit ihr eine große Lastwehe ihren Schaff, dort runter durchzukommen. Und musste teilweise Sachen vorm drunter durchfahren, an ihre Ware abbauen. Dann seien sie mit dem Scholzschock rumgelaufen, gemessen und gemacht. Und es war eine große Sache. Und dann hat er doch eine mit seinem hohen Wohe das Prickelchen verwischt. Ja, da war es aus mit dem Prickelchen. Wenn ihr also eine Postkarte oder ein Foto habt, ihr Leute, wo das Prickelchen mit dem Gittergeländer noch drüber zu sehen ist, dann ist das eine Aufnahme aus der Zeit vor dem Dezember 56. Außerdem ist in dem Winter der Moor matz zugefroren. Bei Bambesch 40 cm dick und hier noch um 15 cm dick. Dann gehen wir weiter. 59 ist auch noch was, was mit Moor weit zu tun hat. 59 im Dezember hat die Stadt unser Drosselstraße in Schwalbestraße umbenannt. Das habe ich ja auch schon mal wo erzählt. Ja, weil mir alle Ritt mit Rüdesheim verwechselt worden seien und die Post es auch nicht auf die Reihe geriet hat. Ja, ihr Leid, schließlich dann mir am Moor und nicht am Reih, gell? Dann, 1961, ist ein Bild in der Zeitung vom Fährschiffchen, allerdings jetzt mit Karl Ringes. Und ich weiß noch, mein Vater hat immer erzählt, man muss rufen, hol über, wenn er auf der anderen Seite war, dass er gemerkt hat, dass hier einer war. Hol über. Ja, da ist er gekommen. Und im August 63 hat man sich im Rathaus schon Gedanken gemacht über eine neue brave Moorbrick, weil die ein wenig eng geworden ist. Ja, die alte Moorbrick, die hat optisch halt ein bisschen schöner ausgesehen mit dem Gitter. Und ich weiß, spätestens wenn Fasnacht war, ist halb Rissel zum Nübergelaufen zum Fläschen mehr Fasnachtszug. Aber es gibt ja auch noch andere Bricken und da lasse ich mal ein Liedchen drüber laufen. Von der Karat. Die haben es von Siebebrücke.

Ja, das war Krupp, die war gut aus der DDR. Ich glaube, die machen immer noch Musik. Gut, aber weiter hier. Ab dem Sommer 64 ist die Weiße Flotte, die Köln-Düsseldorfer, auch bis zu uns gekommen. Mit zwar kleineren Schiff, etwas kleiner als die auf dem Rhein natürlich. Das war die Goethe und die Hessen. Klar, der Name. Was sonst? Und da fällt mir ein, da gab's doch auch so viereckig heißgefährte Kartenverkauf. Wann ist dann das fortgekommen? Und übrigens gibt's einen schönen Film da von der Firma Heiselbach, wo sie einen Betriebsausflug machen. Da kann man Teile von Mars sehen, wo sie da gefilmt haben. Gott, 2 Jahre weiter, 66, seien auf der anderen Seite vom Mar von der Firma Shell 20 riesige Tanks aufgestellt worden. Da war nichts mehr mit Hai auf der Wies. Und die Aussicht ist zwar nicht mehr so schön, beziehungsweise ist nicht mehr so schön seit der Zeit. Im Sommer 67 hat es am Flächen mehr Marufer wieder Gänse gegeben. Allerdings nur 2 oder 3 aus Bronze. Zum O-Denken an die Zeit, wo es am Flächen viel Gänse gegeben hat. Nicht nur auf der Wies. Ich habe da auch mal einen Artikel gelesen, wo sich die Autofahrer beschwert haben, weil die Viecher selbst bis auf die Straße abgerückt seien und in die Autos gelaufen sind. Na, also, Flächen mit Gänse, ja. Da waren früher viel Gänse auf der Wies. Das wusste mein Vater sogar noch. Und anfangs von den 70er gab es eine Mordskampagne hier in Rieselsheim. Viel Aufruhr. Rettet das Main-Uferland. Etliche Bürgeraktionen gegen Ausbau von der Marwies zu einer Straße, weil sie den Verkehr aus der Stadt herausholen wollte. Und es soll dann der Verkehr über die Marwies, also da unrum, umgeleitet werden. Und das ist eine ganze Zeit lang deswegen rumdisputiert worden. Und da war nichts draus geworden. Heute finde ich das ganz gut. Ja. Und dann war 74, das hatte ich auch schon mal gesagt, von 74 hat der erste Betonpfeiler von der neuen Brick da unten gestanden. Einsam und allein. Ja. Und anfangs der 80er ist dann die neue Brick in Betrieb genommen worden. Gräser und Brare. Im jetzigen Verkehr entsprechend gerecht. Und seit 1. August 15, also dieses Jahr, haben wir die neue Ortsschilder, wie anfangs erwähnt, wo auch der Mann mitgenannt ist, damit er nicht zu kurz kommt. Und am 20. September 2015 ist der Obelsteig eingeweiht worden. Und seit der Zeit kann man endlich den ganzen Mann entlang mit dem Fahrrad fahren. Jetzt würde mich nur mal interessieren, ob auf der Bischemer-Seite immer noch das Verbotsschild ist, dass jegliche Betreten von dem Gelände verboten ist. Dann täte sich ja die Bischemer immer noch strafbar machen. Aber ja, vielleicht gucke ich mal demnächst, ob das da noch ist. Ja, wenn es noch ist, dann hat wahrscheinlich noch keiner zugehört hier, der Einfluss hat, weil ich das schon gesagt habe. Aber da kommen wir noch zu. Ja, jetzt mache ich erstmal wieder Musik. Bridge over Troubled Water mit Simon und Garfunkel, das passt doch auch ganz gut.

ist das Lied ein bisschen kürzer, dass ich meinen Reststoff noch da kriege. Nicht, dass ich wie 5 Minuten ein dritte Teil machen muss. Das wäre ja Kappes. Also, noch etwas über den Mann. Sein Name hat einen keltischen Ursprung. Die Kelte haben Moin oder Mogin genannt. Bei den Römern hat er dann auf Lateinisch Moenus gehasen. Da gibt es sogar einen Beleg drüber vom Pomponius Mela aus dem Jahr 43. Und im 14. Jahrhundert ist er dann Main genannt worden, also geschrieben M-A-Y-N. In Oberfranken tun sie Ma nennen, in Unterfranken Me, in Mildeberg Mo, in Ascheberg Me und bei uns hier nasal Ma. Das ist aber immer derselbe Fluss, fehlt nur noch Mu. Aber das hat ja die Marku gemacht, gell? Tja. Der Ma ist mit 527 Kilometer oder 524, gibt's verschiedene Angaben, der längste rechte Nebenfluss vom Rhein. 77 Kilometer dort davor sein Rhein hessisch, abselige Stadt. Da ist er eigentlich voll hessisch, mit, also in Hessen drin, mit dem rechten und dem linken Ufer. Und auf seiner Gesamtlänge hat er 34 Staubecken und Schleuse. Die Quellfluss sein der Weiße Ma aus dem Fichtelgebirge und der Rote Ma aus der Fränkisch Alb. Westlich von Kulmbach laufen sie dann zusammen. Ja, der eine Quellfluss rot, der andere weiß, das ist klar. Kennt ihr euch schmecken, das sollen die

dass es bei Hochwasser bis zu 1600 Kubikmeter pro Sekunde sein. Also das siebenfachte vor, das wären ja dann ungefähr 50 Tanker mit 30.000 Liter pro Sekunde. Wahnsinn. Ich kann mir das gar nicht mehr richtig vorstellen. Dutzende Frachter fahren um Dahren auf und runter und jeder von denen ersetzt die Frachtmenge von 150 Lastkraftware. Und zum Abschluss habe ich noch ein paar Verse. Ein Verse von Paul Messer wieder über den Mann. Der Mann lebt allein. Eine neue Reihe zwischen dem Busch und Kostüm durch, ohne Gedehns bei Mainz, lebt er. Eine neue Reihe. Ohne gezuckt wird er geschluckt. Stund für Stund, jede Sekunde stirbt er allein und sein Mann. Kann sich nicht wehren. Wer den schon hören zwischen Schilf, ohne Hilf. Als müsst so sei, wird er zum Reu. Ja, und da sind wir an der Reumündung angekommen. Und da lasse ich euch jetzt noch das letzte Liedchen laufen. Jetzt haben wir ja dunkel, da passt es, wenn er jetzt an der Mauerbrücke steht und guckt nuff oder runter, da passt da die Melodie. Mit dem Liedchen tue ich mich verabschiede, bedanke mich recht herzlich fürs Zuhören, für die Geduld mit meinem Gebabbel. Wie gesagt, demnächst, ach so, ja, es war zum Donnerstag. Alle Weile. Man bleibt jung, solange man noch lernen, neue Gewohnheiten annehmen und einen Widerspruch ertragen kann. Das ist von der Marie von Ebner-Eschenbach, einer österreichischen Schriftstellerin. Und ich wiederhole es wieder. Man bleibt jung, solange man noch lernen, neue Gewohnheiten annehmen und einen Widerspruch ertragen kann. Ja, mit denen Worten verabschiede ich mich, Ian Lotzewalder, mit der Sendung Gebabbel Musik. Bis zum nächsten Mal, ihr Leute. Macht's gut und bleibt gesund und feiert schön Weihnachten. Ah, na, dort vorher meinst du ja noch.

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